0: Deutschland geht mit München ins Rennen um Olympische Sommerspiele. Die bayerische Landeshauptstadt hat sich bei einer Abstimmung beim Deutschen Olympischen Sportbund am Ende klar gegen Köln-Rhein-Ruhr durchgesetzt. Bayerns Ministerpräsident Söder.
1: Ist jetzt nicht ein Erfolg für Bayern oder es wäre auch kein Erfolg für NRW gewesen. Das ist jetzt eine Herausforderung für Deutschland. Deswegen auf dem Boden bleiben. Die eigentliche harte Arbeit fängt erst an. Sich in Deutschland durchzusetzen ist quasi der erste Schritt, aber der große und schwere ist natürlich international.
0: NRW-Ministerpräsident Wüst gab sich als fairer Verlierer.
2: Wir wollen gemeinsam Olympische Spiele nach Deutschland holen und das ist ab diesem Moment unsere gemeinsame Aufgabe und da gehen wir jetzt auch voll ins Geschirr für die deutsche Bewerbung.
0: München geht als Bewerberstadt für Olympische und Paralympische Spiele 2036, 40 oder 44 ins Rennen. Die Berliner SPD will mit der Linken über eine mögliche Regierungszusammenarbeit sprechen. Der Landesvorstand habe einstimmig beschlossen, die Einladung der Linkspartei zu Sondierungsgesprächen anzunehmen, hieß es. Nach dem Wahlsieg der Linken in Berlin ist ein rot-grün-rotes Bündnis möglich. In der Nations League hat Spaniens Fußballnationalmannschaft ihr erstes Spiel gewonnen. Der Welt- und Europameister setzte sich im Londoner Wembley-Stadion gegen England mit 3:2 durch. Für den WM-Dritten England erzielte Bayern-Stürmer Harry Kane ein Tor, er vergab aber auch einen Elfmeter.
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4: Aktuell sind uns keine Verkehrsbehinderungen und keine Blitzer bekannt. Weiterhin eine gute Fahrt.
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0: Sicht bessert sich im weiteren Verlauf. Heute setzt sich verbreitet die Sonne durch, in der Nacht kühlt es auf meist 4 bis 10 Grad ab. Morgen wird es erneut sonnig und warm mit 21 bis 27 Grad. Am Dienstag ziehen zeitweise mehr Wolken auf, dennoch bleibt es freundlich. Zur Wochenmitte wird es überwiegend sonnig, im Ostallgäu hält sich Nebel länger. Die Nächte im Stadtgebiet bleiben milder.
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0: Aktuell sind uns keine Verkehrsbehinderungen und keine Blitzer bekannt. Weiterhin eine gute Fahrt.
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0: Community. Die aktuellen Wetterwerte: Bad Wörishofen 14 Grad und trüb, Augsburg 6 Grad und stark bewölkt, Gessertshausen ebenfalls 6 Grad. Heute zeigt es sich bei uns früh teils klar, teils neblig. In den alpennahen Lagen hält sich der Nebel, sonst ist der Wind kaum spürbar. Bei 2 bis 8 Grad in den kühleren Lagen setzt sich im Tagesverlauf verbreitet die Sonne durch. Morgen ist es sonnig und mit 24 bis 27 Grad nochmals warm. Am Dienstag ziehen zeitweise mehr Wolken durch, insgesamt ist es freundlich. Zur Wochenmitte setzt sich wieder häufiger die Sonne durch.
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2: Ich bin Moritz Einzel. Bundesaußenminister Wadefuhl hat überraschend seinen russischen Kollegen Lavrov getroffen. Das Gespräch fand am Rande der UN-Generaldebatte in New York statt. Wadefuhl sagte in der ARD, er habe den Drohnenanschlag von Leipzig angesprochen, den die Bundesregierung Russland zuschreibt.
3: Eine Drohne, die wirklich hätte Flugzeuge zum Absturz bringen können, ist durch russische Hände dort in den Einsatz gebracht worden, nur durch glückliche Zufall.

0: Zufälle ist das verhindert worden. Ich wollte Russland sagen, dass damit eine Grenze überschritten wurde.
1: Wadefuhl forderte Lavrov außerdem auf, mit der Ukraine über ein Ende des Krieges zu verhandeln. In Deutschland tritt heute eine EU-Richtlinie zum Kampf gegen das sogenannte Greenwashing in Kraft. Unternehmen, die damit werben, dass ihre Produkte nachhaltig und umweltfreundlich sind, müssen das künftig auch nachweisen. Verbraucher sollen auch besser darüber informiert werden, wie haltbar ein Produkt ist und wie man es reparieren kann. München im Freudentaumel. Die bayerische Landeshauptstadt ist der deutsche Bewerber für Olympische Sommerspiele. München hat sich gestern in der Abstimmung beim Deutschen Olympischen Sportbund gegen Köln-Rhein-Ruhr durchgesetzt. Sportbürgermeisterin Dietl sagte, dafür sei man gerannt ohne Ende.
2: Wir waren überall auf Terminen, wir haben überzeugt, wir haben alles gegeben, immer mit dem Glauben daran, dass München die richtige Antwort auf eine deutsche Bewerbung ist. Und deswegen kriegen Sie heute das Grinsen nicht mehr von mir weg.
1: München bewirbt sich um Sommerspiele 2036, 2040 oder 2044. Spanien hat zum Auftakt in der Nations League einen Sieg gefeiert. Der Fußball-Weltmeister gewann in London gegen England mit 3:2. Heute Abend feiert Jürgen Klopp seine Heimpremiere als Bundestrainer. Das deutsche Team trifft um 20.45 Uhr in Augsburg auf Griechenland.
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4: Im Moment sind keine Behinderungen und keine Blitzer gemeldet.
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0: sich der Nebel, sonst ist der Wind kaum spürbar. Bei 2 bis 8 Grad in den kühleren Lagen setzt sich im Tagesverlauf verbreitet die Sonne durch. Morgen ist es sonnig und mit 24 bis 27 Grad nochmals warm. Am Dienstag ziehen zeitweise mehr Wolken durch, insgesamt ist es freundlich. Zur Wochenmitte setzt sich wieder häufiger die Sonne durch.
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0: Uns liegen derzeit keine Verkehrsstörungen und keine Blitzer vor.
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1: Im Moment in Augsburg bedeckt bei 5 Grad, Schwabmünchen 6 Grad, dazu Havangen 6 Grad und leicht bewölkt. Zum frühen Sonntagmorgen ist es meist klar, im Ostallgäu hält sich Nebel.
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3: Ich bin Moritz Einzel. Am Rande der UN-Vollversammlung in New York hat Bundesaußenminister Wadefuhl mit seinem russischen Kollegen Lavrov gesprochen. Es ging natürlich um den Ukraine-Krieg. Ein positives Ergebnis gab es nicht, sagte Wadefuhl in der ARD.
4: Aber allen, die immer wieder sagen, Deutschland muss verhandeln, Deutschland muss mal mit Russland reden, denen erwidere ich jetzt, das tun wir. Und Russland zeigt zum jetzigen Zeitpunkt bedauerlicherweise keine Bereitschaft, in eine konstruktive Verhandlungsposition zu gehen.
3: Lavrov sagte nach dem Gespräch, er sehe keinerlei Fortschritte. Große Freude in München. Die bayerische Landeshauptstadt geht für Deutschland ins Rennen um die Ausrichtung der Olympischen Sommerspiele. Gestern ja der Sieg in der Abstimmung beim Deutschen Olympischen Sportbund gegen Köln-Rhein-Ruhr. Und das war eine mega Anspannung, hat Bayerns Ministerpräsident Söder am ARD-Mikro erzählt.
5: Ja, ich habe mir fast in die Hose gemacht heute, ja. Das war um die Prognosen und jeder hat gesagt, es klappt nicht, vielleicht doch und so weiter. Also wir sind politische Wahlen. Ich liebe, das hier war noch 10-mal spannender als eine normale Wahl. Aber Gott sei Dank haben wir es geschafft.
3: München bewirbt sich um Spiele in den Jahren 2036, 2040 oder 2044. Auf dem Münchner Oktoberfest findet am späten Vormittag das traditionelle Platzkonzert der Wiesenwirte statt. Vor der Bavaria spielen dabei die Kapellen aller großen Feste.

0: Festzelte. Festleitung und Einsatzkräfte ziehen außerdem eine Halbzeitbilanz für die Wiesn, die noch bis zum 4. Oktober dauert. Auftaktsieg für Spanien in der Nations League. Der Fußballweltmeister hat im Londoner Wembley-Stadion gegen England mit 3:2 gewonnen. Die deutsche Nationalmannschaft bestreitet heute schon ihr zweites Nations League-Spiel. Heute Abend in Augsburg gegen Griechenland feiert Jürgen Klopp sein Heimdebüt als Bundestrainer. Anstoß ist um 20.45 Uhr.
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3: Der Verkehr ohne Störungen und Blitzer. Gute Fahrt.
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1: Im Moment in Augsburg bedeckt bei 5 Grad, Schwabmünchen 6 Grad, dazu Havangen 6 Grad und leicht bewölkt. Zum frühen Sonntagmorgen ist es meist klar, im Ostallgäu hält sich Nebel.
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1: Der Verkehr ohne Störungen und Blitzer. Gute Fahrt.
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1: Ich bin Moritz Einzel, guten Morgen. Wo umweltfreundlich draufsteht, muss künftig auch nachprüfbar umweltfreundlich drin sein. In Deutschland tritt heute eine EU-Richtlinie in Kraft, mit der das sogenannte Greenwashing bekämpft werden soll. Unternehmen, die ihre Produkte als nachhaltig bewerben, müssen auch nachweisen können, dass das stimmt. Außerdem sind künftig nur noch Nachhaltigkeitssiegel erlaubt, die von einer unabhängigen Zertifizierungsstelle oder staatlichen Stelle vergeben wurden. Am Rande der UN-Vollversammlung in New York hat Bundesaußenminister Wadefuhl überraschend mit seinem russischen Kollegen Lavrov gesprochen. Dabei rausgekommen ist erwartungsgemäß nichts Positives, sagte Wadefuhl im ZDF.
2: Es ist klar, dass wir wirklich kategorische Unterschiede haben in unseren Auffassungen, zwischen unseren Regierungen. Aber auch darüber muss man sprechen. In Zeiten des Kalten Krieges hat es immer einen Austausch gegeben und ich fand es richtig, zum jetzigen Zeitpunkt eine erste Möglichkeit zum Austausch zu suchen.
1: Der deutsche Außenminister forderte Lavrov auf, im Ukraine-Krieg an den Verhandlungstisch zu kommen. Der deutsche Olympiakandidat ist München. Nach der Wahl gestern beim Deutschen Olympischen Sportbund hat Bayerns Ministerpräsident Söder am ARD-Mikro der Konkurrenz aus der Region Köln-Rhein-Ruhr Respekt gezollt.
3: Die Kölner haben es uns ganz schön spannend und schwer gemacht. Das muss ich wirklich sagen, die haben in diesem ganzen Wettbewerb eine tolle Leistung gebracht. Mal einfach mein Kompliment. Ihr habt uns ganz schön zum Zittern gebracht, das will ich ausführlich sagen. Ja.
1: München bewirbt sich um Sommerspiele 2036, 40 oder 44. Spanien hat zum Auftakt in der Nations League das Topspiel gegen England gewonnen. Der Fußball-Weltmeister setzte sich im Londoner Wembley-Stadion mit 3:2 durch. Heute Abend bestreitet die deutsche Nationalmannschaft ihre zweite Partie in der Nations League. Gegner in Augsburg bei der Heimpremiere von Bundestrainer Jürgen Klopp ist Griechenland. Anstoß ist um 20.45 Uhr.
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4: Uns liegen derzeit keine Verkehrsstörungen und keine Blitzer vor.
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1: Guten Morgen. Momentan messen wir in Dirlewang 13 Grad bei wolkenlosem Himmel, in Augsburg Bärenkeller 6 Grad bei starker Bewölkung sowie in Königsbrunn 5 Grad. Der frühe Sonntagmorgen beginnt zwischen Donau und den Alpen klar, örtlich neblig. Bis zum Nachmittag setzt sich die Sonne durch bei 3 bis 25 Grad. In der kommenden Nacht ist es meist klar, in den Tälern kann sich erneut Nebel bilden. Morgen scheint häufig die Sonne bei 5 bis 27 Grad. Am Dienstag ist es freundlich und warm. Zur Wochenmitte setzt sich das sonnige, für Ende September ungewöhnlich milde Wetter fort. In feuchten Tälern nebliger und frischer, in den Städten klarer.
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1: Uns liegen derzeit keine Verkehrsstörungen und keine Blitzer vor.
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1: Aktuell meldet Augsburg-Inningen stark bewölkt bei 4 Grad, Klosterlechfeld ebenfalls 4 Grad und Kempten am Rathaus leicht bewölkt bei 5 Grad. Heute früh, am 27. September, ist es zwischen Donau und Alpen klar. Örtlich liegt Nebel, der sich im Laufe des Vormittags auflöst, bei zunächst um 6 Grad. Danach zeigt sich verbreitet die Sonne, im Tagesverlauf wird es warm und freundlich. Morgen wird es sonnig mit Höchstwerten um 26 Grad. Am Dienstag und zur Wochenmitte bleibt es meist sonnig, in Tal- und Beckenlagen hält sich der Nebel etwas länger.
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2: Ich bin Helen Martin. Guten Morgen. In Deutschland tritt heute eine EU-Richtlinie zum Kampf gegen das sogenannte Greenwashing in Kraft. Unternehmen, die damit werben, dass ihre Produkte nachhaltig und umweltfreundlich sind, müssen das künftig auch nachweisen. Außerdem sind in Zukunft nur noch Nachhaltigkeitssiegel erlaubt, die von einer unabhängigen Zertifizierungsstelle oder staatlichen Stelle vergeben werden. Verbraucher sollen auch besser darüber informiert werden, wie haltbar ein Produkt ist und wie man es reparieren kann. Am Rande der UN-Vollversammlung in New York hat Bundesaußenminister Wadoful überraschend seinen russischen Amtskollegen Lavrov getroffen. Natürlich ging es um den Ukraine-Krieg. Die Atmosphäre muss frostig gewesen sein, Wadoful in der ARD.
3: Wenn man dann auffordert, diesen Krieg zu beenden und Russland ist dazu zum jetzigen Zeitpunkt nicht bereit, dann ist das schon ein sehr hartes, ein sehr deutliches Gespräch gewesen.
2: Wadoful machte auch klar, dass mit dem Drohnenanschlag von Leipzig eine Grenze überschritten worden sei. Auf dem Oktoberfest in München findet am späten Vormittag das traditionelle Platzkonzert der Wiesnwirte statt. Vor der Bavaria spielen dabei die Kapellen aller großen Festzelte. Festleitung und Einsatzkräfte ziehen außerdem eine Halbzeitbilanz für die Wiesn, die noch bis zum 4. Oktober geht. Auftaktsieg für Spanien in der Nations League. Der Fußballweltmeister hat England mit 3:2 besiegt. Heute Abend steht dann für Deutschland das erste Heimspiel unter dem neuen Bundestrainer Jürgen Klopp an. Gegner im ausverkauften Augsburger Stadion ist Griechenland. 3 Tage nach dem 1:1 gegen die Niederlande soll ein Sieg her. Anpfiff ist um 20.45 Uhr. Im Tor wird es einen Wechsel geben. Alexander Nübel wird sein 4. Länderspiel bestreiten, wie Klopp angekündigt hat.
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1: Keine Verkehrsmeldung und keine Blitzer gemeldet.
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5: Aktuell meldet Augsburg-Inningen stark bewölkt bei 4 Grad, Klosterlechfeld ebenfalls 4 Grad und Kempten am Rathaus leicht bewölkt bei 5 Grad. Heute früh am 27. September ist es zwischen Donau und Alpen klar. Örtlich liegt Nebel, der sich im Laufe des Vormittags auflöst, bei zunächst um 6 Grad. Danach zeigt sich verbreitet die Sonne. Im Tagesverlauf wird es warm und freundlich. Morgen wird es sonnig mit Höchstwerten um 26 Grad. Am Dienstag und zur Wochenmitte bleibt es meist sonnig. In Tal- und Beckenlagen hält sich der Nebel etwas länger.

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2: Keine Verkehrsmeldung und keine Blitzer gemeldet.
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4: Aktuell meldet Augsburg Hammerschmiede 6 Grad bei geringer Bewölkung, Bobingen 4 Grad, Kirchheim in Schwaben ebenfalls 4 Grad. Heute früh zeigt sich über Augsburg, Nordschwaben und dem Allgäu meist klarer Himmel. In den nebelanfälligen Tallagen hält sich örtlich noch Nebel, der sich bald auflöst. Im Tagesverlauf setzt sich die Sonne durch, die Temperaturen reichen von rund 3 bis 25 Grad. Am Abend ist es freundlich, in der Nacht ziehen einzelne Wolken auf. Morgen zeigt es sich erneut sonnig und mit Werten zwischen 5 und 27 Grad sehr warm für Ende September. Am Dienstag bleibt es überwiegend freundlich, zur Wochenmitte ändert sich wenig.
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1: Ich bin Helen Martin. Guten Morgen. Die Pflegekassen fordern von der SPD, die angekündigte Pflegereform nicht zu blockieren. Nicht zu handeln wäre fatal, so der Chef des Kassenspitzenverbands Blatt. Tine Klimach berichtet.
2: Die Kassen der Pflegeversicherung sind leer und bis Ende des Jahres ganz, so der Kassenspitzenverband. Gesundheitsminister Lindemann will 8 Milliarden Euro im nächsten Jahr einsparen. Das ist Teil der Pflegereform. Aber da will die SPD nicht mitmachen. Fraktionschef Miersch sagte klar, man wolle kein reines Kürzungspaket. Die Reform müsse Pflege als gesellschaftliche Aufgabe begreifen. Deshalb müssten dazu auch Privatversicherte ihren Beitrag leisten.
1: Viele Menschen in Deutschland essen Fleisch mittlerweile bewusster. Das ist bei einer Studie des Sinus-Instituts rausgekommen. Da heißt es, dass zwar in ein bisschen weniger Haushalten Fleisch gekauft wird als noch 2022, aber dafür kaufen die, die noch Fleisch essen, mehr. Mehr als jeder vierte Fleischesser will künftig aber weniger essen. Auch Fleischersatz wie Tofu wird immer beliebter. Die Verbraucherzentralen wollen, dass es ein einheitliches, einfaches Fahrpreismodell im gesamten öffentlichen Personennahverkehr gibt. Wenn es nach den Verbraucherschützern geht, sollte es nur noch 5 Ticketarten geben, nach Fahrzeit gestaffelt von 15 Minuten bis 24 Stunden. Die Chefin des Bundesverbands Pop sagt, Bus und Bahn würden ein Tarifsystem brauchen, das überall gleich funktioniert. 3 Tage nach dem 1:1 zum Auftakt der Nations League gegen die Niederlande will die deutsche Fußballnationalmannschaft heute einen Sieg. Es steht das erste Heimspiel unter dem neuen Bundestrainer Jürgen Klopp an. Gegner im ausverkauften Augsburger Stadion ist Griechenland. Um 20.45 Uhr ist Anpfiff.
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4: Bei uns immer die wichtigsten Verkehrsmeldungen zuerst. A96 Lindau Richtung München zwischen Buchloe Ost und Landsberg West. Schwerer Unfall, Rettungsfahrzeuge im Einsatz, die Fahrbahn ist gesperrt. München Richtung Lindau zwischen Landsberg West und Buchloe Ost ist die Fahrbahn wegen des Unfalls in der Gegenrichtung gesperrt. Auf der B17 Augsburg Richtung Landsberg staut es sich zwischen Oberhausen und Gersthofen Süd, Postzentren in Augsburg. Geschwindigkeitsmessungen wurden uns aktuell keine gemeldet. Gute Fahrt.
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5: Aktuell meldet Augsburg Hammerschmiede 6 Grad bei geringer Bewölkung, Bobingen 4 Grad, Kirchheim in Schwaben ebenfalls 4 Grad. Heute früh zeigt sich über Augsburg, Nordschwaben und dem Allgäu meist klarer Himmel. In den nebelanfälligen Tagen

0: Lagen hält sich örtlich noch Nebel, der sich bald auflöst. Im Tagesverlauf setzt sich die Sonne durch, die Temperaturen reichen von rund 3 bis 25 Grad. Am Abend ist es freundlich, in der Nacht ziehen einzelne Wolken auf. Morgen zeigt es sich erneut sonnig und mit Werten zwischen 5 und 27 Grad sehr warm für Ende September. Am Dienstag bleibt es überwiegend freundlich, zur Wochenmitte ändert sich wenig.
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0: Bei uns immer die wichtigsten Verkehrsmeldungen zuerst. A96 Lindau Richtung München zwischen Buchloe Ost und Landsberg West. Schwerer Unfall, Rettungsfahrzeuge im Einsatz, die Fahrbahn ist gesperrt. München Richtung Lindau zwischen Landsberg West und Buchloe Ost ist die Fahrbahn wegen des Unfalls in der Gegenrichtung gesperrt. Auf der B17 Augsburg Richtung Landsberg staut es sich zwischen Oberhausen und Gersthofen Süd, Postzentren in Augsburg. Geschwindigkeitsmessungen wurden uns aktuell keine gemeldet. Gute Fahrt.
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7: Die aktuellen Wetterwerte. Augsburg bedeckt bei 4 Grad, Kissing ebenfalls 4 Grad, dazu Kamlach wolkenlos bei 4 Grad. Der Sonntag startet zwischen Donau und Alpen klar und fast windstill, örtlich mit Frühnebel und 3 bis 8 Grad. Danach scheint verbreitet die Sonne, es geht deutlich rauf, am Abend ist es wieder frischer. Morgen sonnig und warm mit 25 bis 27 Grad.
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1: Ich bin Helen Martin. Guten Morgen. Zum ersten Mal seit rund 4,5 Jahren haben sich Deutschland und Russland wieder direkt ausgetauscht. Außenminister Wadefuhl hat sich am Rande der UN-Generaldebatte mit seinem russischen Kollegen Lavrov getroffen. Fortschritte gab es laut Wadefuhl keine, er habe Lavrov aber erneut zu Verhandlungen über den Ukraine-Krieg aufgefordert. Lavrov zeigte sich unbeeindruckt, Neues habe er von Wadefuhl nicht gehört. Welche Rechte hat man, wenn das neue T-Shirt direkt reißt oder das Spielzeug schnell den Geist aufgibt? Das soll man nun schneller erkennen können. Ab heute müssen dafür in der ganzen EU 2 einheitliche Labels verwendet werden. Dieter Ebeling berichtet aus Brüssel.
2: Das eine ist das sogenannte Gewährleistungslabel. Das wird nicht an dem Gegenstand angebracht, den man kauft, sondern es wird überall an der Wand oder neben der Kasse zu sehen sein, mit einer Menge Text. Der klärt unter anderem darüber auf, dass es in der EU eine Gewährleistung von mindestens 2 Jahren gibt. Außerdem gibt es künftig ein sogenanntes Garant-Label. Das sieht man, wenn der Händler ohne zusätzliche Kosten mehr als 2 Jahre Garantie gibt.
1: Überschwemmte Straßen, Stromausfälle, abgesagte Flüge. Ein heftiger Sturm ist über den Nordosten der USA gezogen. Zehntausende Menschen in mehreren US-Bundesstaaten hatten zeitweise keinen Strom. Allein in New York waren rund 35.000 Haushalte betroffen. In der Millionenmetropole ist laut US-Medien außerdem ein Mann von einem umstürzenden Baum tödlich verletzt worden. New Yorks Gouverneurin Hochul hatte vorsorglich den Notstand ausgerufen. Auf dem Münchner Oktoberfest steht heute das traditionelle Platzkonzert der Wiesnwirte an. Heißt, die Wiesenkapellen verlassen ihre Festzelte und spielen gemeinsam am Fuße der Bavaria. Rund 300 Musikerinnen und Musiker sind dabei, außerdem noch Trachten- und Schuhplattlergruppen. Los geht's um 11 Uhr.
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3: Auf der A96 Lindau Richtung München zwischen Buchloe Ost und Landsberg West schwerer Unfall. Rettungsfahrzeuge im Einsatz. Die Richtungsfahrbahn ist gesperrt. Auf der A8 bei Gersthofen wird geblitzt. Kommt gut an.
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0: Die aktuellen Wetterwerte. Augsburg bedeckt bei 4 Grad, Kissing ebenfalls 4 Grad, dazu Kamlach wolkenlos bei 4 Grad. Der Sonntag startet zwischen Donau und Alpen klar und fast windstill, örtlich mit Frühnebel und 3 bis 8 Grad. Danach scheint verbreitet die Sonne, es geht deutlich rauf, am Abend ist es wieder frischer. Morgen sonnig und warm mit 25 bis 27 Grad.
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0: Auf der A96 Lindau Richtung München zwischen Buchloe Ost und Landsberg West. Schwerer Unfall. Rettungsfahrzeuge im Einsatz. Die Richtungsfahrbahn ist gesperrt. Auf der A8 bei Gersthofen wird geblitzt. Kommt gut an.
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8: 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Gleich haben wir es 9 Uhr. Schönen Sonntagmorgen.
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8: Viel Sonne an diesem Sonntag im Fantasyland. Dazu ist es heute richtig schön warm. Maxi-Werte heute bei um die 24 Grad. Aktuell messen wir noch so ziemlich frische 11 Grad bei euch in Kempten und Kaufbeuren. Morgen am Montag auch viel Sonne, bei Maxi-Werten sogar um die 25 Grad. 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Jetzt alles, was an diesem Sonntagmorgen wichtig ist. Um 9 Uhr mit Helene.
12: Guten Morgen. Auf der A96 bei Buchloe im Ostallgäu hat es am Morgen einen schweren Busunfall gegeben. Wie die Polizei mitgeteilt hat, ist ein Reisebus umgekippt. 2 Menschen sind ums Leben gekommen, es gab mehrere Verletzte. Was genau passiert ist, ist noch unklar. Laut dem ADAC-Staumelder ist die Autobahn in beiden Richtungen zwischen Buchloe Ost und Landsberg am Lech West komplett gesperrt. Die Sperrung soll noch bis mindestens 11 Uhr dauern, heißt es. Die Menschen in Deutschland essen anders Fleisch. Nicht weniger, sondern konzentrierter. Weniger Haushalte kaufen Fleisch, aber wer zugreift, kauft dafür mehr davon. Und es wird bewusster Fleisch gegessen. Das zeigen Daten von YouGov und dem Sinus-Institut. Mehr dazu von Olli Reitinger.
13: 93% der befragten Haushalte haben in diesem Jahr schon Fleisch gekauft. Viele wollen sich bewusster und ausgewogener ernähren. Einen klaren Fleischlos-Trend gibt's laut Umfrage aber nicht. Gut jeder vierte Fleischesser plant zwar

0: seinen Konsum von Fleisch und Wurst zu reduzieren, aber nur wenige wollen Vegetarier oder Veganer werden.
1: Bundeskanzler Merz hatte mit seiner Stadtbildaussage damals viel Kritik und Empörung ausgelöst. Jetzt will Hessens Ministerpräsident Rhein die Debatte über eine Veränderung des Stadtbilds fortsetzen. Der Bild am Sonntag hat der CDU-Politiker gesagt, Probleme wie die Kriminalität von zugewanderten Menschen müsse man mit der Sprache der Mitte und, Zitat, ohne Remigrationsfantasien lösen. Damit spielt Rhein auf die AfD an. Heimspielpremiere für Deutschlands neuen Bundestrainer Jürgen Klopp. Heute Abend geht's in der Fußball Nations League gegen Griechenland. Anpfiff in Augsburg ist um 20.45 Uhr. In der Auftaktpartie gegen die Niederlande vor 3 Tagen hatte es ein 1:1 Unentschieden gegeben.
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3: Um 9:02 bei uns immer die wichtigsten Verkehrsmeldungen zuerst. Und da habt ihr es gerade in den News gehört, es hat einen schweren Unfall mit einem Bus auf der A96 Richtung München gegeben. Deswegen ist die A96 zwischen Buchloe Ost und Landsberg West in beiden Richtungen im Moment komplett gesperrt. Das Ganze wahrscheinlich noch bis 11 Uhr, also am besten die Umfahrt diesen Bereich weiträumig. Die neuesten Blitzer, sie stehen auf der A8 Richtung München zwischen Neusses und Augsburg West, dann in Friedberg auf der Eichacher Straße, in Kempten auf der Madlener Straße und in Schongau auf der Marktoberdorfer Straße.
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3: 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Ich bin der Martin, euch einen schönen Sonntagmorgen.
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Gleich 20 Minuten nach 9. Schönen Sonntagmorgen. Hier ist euer Lieblingssender. Hier ist Radio Fantasy am gechilltesten Tag in der ganzen Woche. Nur bei uns bekommt ihr immer die besten neuen Hits. Gleich die brandneue Nummer von Alex Vaughan. Emerald Eyes. Dazu bekommt ihr gleich Kygo. Zusammen mit Khalid und Save My Love. Jetzt aber erstmal Harry Styles mit den American Girls. Nur bei uns bekommt ihr jeden Tag immer die besten neuen Hits hier auf Radio Fantasy.

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4: Gleich haben wir es 9:30. Schönen Sonntag euch.
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4: Viel Sonne an diesem Sonntag im Fantasyland. Dazu ist es heute richtig schön warm. Maxi-Werte heute bei um die 24 Grad. Aktuell messen wir noch so ziemlich frische 11 Grad bei euch in Kempten und Kaufbeuren. Morgen am Montag auch viel Sonne, bei Maxi-Werten sogar um die 25 Grad.
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4: Um ganz genau 9:30 bei uns immer die wichtigsten Verkehrsmeldungen. Zuerst, und da hat es gekracht, einen schweren Unfall mit einem Bus hat es auf der A96 Richtung München gegeben. Zwischen Buchloe Ost und Landsberg West. Deswegen ist hier die Fahrbahn im Moment komplett gesperrt und auch in der Gegenrichtung auf der A96 Richtung Lindau ist eine Komplettsperre wegen dem Unfall zwischen Landsberg West und Buchloe Ost. Also umfahrt diesen Bereich weiträumig. Die Sperre soll Stand jetzt bis 11 Uhr auf jeden Fall dauern. Die neuesten Blitzer, sie stehen auf der A8 Richtung München, zwischen Neusses und Augsburg West, dann in Friedberg auf der Eichacher Straße, in Kempten auf der Madlener Straße und in Schongau auf der Marktoberdorfer Straße.
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3: Alex Warren, Emerald Eyes.
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0: Sonntagmorgen. Hier ist euer Lieblingssender. Hier ist Radio Fantasy am gechilltesten Tag in der ganzen Woche. Nur bei uns bekommt ihr jeden Tag immer die besten neuen Hits gleich mit ganz viel Gefühl. Von Teddy Swims mit dem Mr. Know-It-All. Davor hat jetzt erstmal noch dieser Mann seinen Einsatz.
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2: Frank mal mit einer freundlichen Frage.
3: Ja, was denn?
2: Und zwar, was ist denn Steuerbord und Backbord beim Schiff?
3: Wenn Schiff untergeht, oder?
4: Nein.
3: Osten.
2: Und Steuerbord ist dann?
3: Westen.
2: Und was ist Norden und Süden?
3: Heckbord.
2: Was ist Heckbord?
3: Norden.
2: Und der Süden ist dann?
4: Ankerbord.
2: Damit zurück ins Fantasy-Sendestudio.
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1: Und da beamen wir uns in dieser Stunde zurück ins Jahr 2001. Da war dieser Song Sommerhit des Jahres. Und sind wir mal ehrlich, dieser Song hört sich einfach immer nach Urlaub an. Hier ist jetzt Dante Thomas mit Miss California, der Throwback-Hit in dieser Stunde.

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6: Gleich haben wir es 10. Schönen Sonntag. Hier ist euer Lieblingssender. Hier ist Radio Fantasy. Nur bei uns bekommt ihr jeden Tag immer die besten neuen Hits. Gleich nach 10 mit der brandneuen Nummer von Topic. Zusammen mit Becky G und Sorry Puppy. Davor checken wir erstmal noch ab, wie das Wetter an diesem Sonntag so weitergeht, ob uns die Sonne heute den ganzen Tag erhalten bleibt.
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6: Das wird ein richtig schöner Herbsttag heute bei uns im Fantasyland. Viel Sonne bei Maxi-Werten um die 24 Grad. Aktuell messen wir noch so ziemlich frische 14 Grad bei euch in Magdoberdorf und Memmingen. Morgen am Montag auch viel Sonne bei Maxi-Werten um die 25 Grad. 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Jetzt alles, was an diesem Sonntag wichtig ist. Um 10 Uhr mit Helen.
8: Auf der A96 bei Buchloe im Ostallgäu ist am Morgen ein Reisebus umgekippt. Zwei Menschen sind laut Polizei dabei ums Leben gekommen. Eine weitere Person schwebt in Lebensgefahr. Zahlreiche wurden verletzt. Fabian Schaffer berichtet.
9: Der schwere Unfall ereignete sich am frühen Morgen auf der A96 zwischen Buchloe Ost und Landsberg am Lech West. An Bord eine Reisegruppe mit 40 bis 50 Menschen, hauptsächlich aus den Philippinen. Der Bus, gemeldet in Italien, kam ohne Beteiligung von weiteren Fahrzeugen rechts von der Straße ab, kippte um und blieb dann neben einer Mulde liegen. Warum ist noch unklar. Ein Großaufgebot an Rettungskräften ist im Einsatz. Die Autobahn ist in beide Richtungen gesperrt.
8: In Deutschland hat es weniger Asylanträge gegeben. Das berichtet die Bild am Sonntag, die sich dabei auf Angaben des Bundesinnenministeriums beruft. Da heißt es, dass im September bislang knapp 3.350 Erstanträge gestellt wurden, so wenige wie seit 2012 nicht mehr. Als Grund für den Rückgang nennt Bundesinnenminister Dobrindt die verschärfte Migrationspolitik, also zum Beispiel die Grenzkontrollen. Weniger Greenwashing. Das ist das Ziel einer neuen EU-Richtlinie, die heute in Kraft tritt. Wenn Unternehmen mit nachhaltigen und umweltfreundlichen Produkten werben, müssen sie auch beweisen, dass sie es wirklich sind. Außerdem sind nur noch Nachhaltigkeitssiegel erlaubt, die von einer unabhängigen Zertifizierungsstelle oder staatlichen Stelle vergeben wurden. Dazu kommt, dass Verbraucherinnen und Verbraucher verlässlichere Informationen darüber bekommen sollen, wie haltbar ein Produkt ist und wie man es reparieren kann. Auf dem Münchner Oktoberfest steht heute das traditionelle Platzkonzert der Wiesenwirte an. Heißt, die Wiesenkapellen verlassen ihre Festzelte und spielen gemeinsam am Fuße der Bavaria. Rund 300 Musikerinnen und Musiker sind dabei, außerdem noch Trachten- und Schuhplattlergruppen. Los geht's um 11 Uhr.
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6: Um kurz nach 10 bei uns immer die wichtigsten Verkehrsmeldungen zuerst. Und da habt ihr es gerade eben in den News gehört. Einen schweren Busunfall hat es gegeben auf der A96 Richtung München zwischen Buchloe Ost und Landsberg West. Hier ist im Moment die Fahrbahn deswegen komplett gesperrt. Auch in der Gegenrichtung ist eine Komplettsperre auf der A96 Richtung Lindau zwischen Landsberg West und Buchloe Ost. Das Ganze wahrscheinlich noch bis 11 Uhr, also umfahrt diesen Bereich am besten weiträumig. Und dann haben wir noch eine Meldung von der B19. Hier Vorsicht, Kempten Richtung Oberstdorf zwischen Immenstadt Zentrum und Rieden. Hier sind Fahrradfahrer auf der Fahrbahn. Die neuesten Blitzer, sie stehen auf der A8 Richtung München zwischen Neusses und Augsburg West. In Friedberg wird geblitzt auf der Eichacher Straße, in Kempten auf der Madlener Straße und in Leutkirch auf dem Öschweg.
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Und jetzt machen wir erstmal das, was uns am Sonntag am meisten Spaß macht. Richtig geile Mucke hören. Immer die besten neuen Hits und die bekommt ihr von uns von Radio Fantasy gleich mit Purple Disco Machine. Und wir einfach machen jetzt Topic zusammen mit Becky G und Sorry Puppy. Ich bin der Martin. Euch einen schönen Sonntag.

Purple Disco Machine um ganz genau 10 Minuten nach 10 hier auf Radio Fantasy. Und bei Katy Perry geht es gerade echt um ziemlich große Gefühle. Seit Sommer 2025 ist sie ja mit dem ehemaligen kanadischen Premierminister Justin Trudeau zusammen. Und jetzt nennt sie ihn sogar, Achtung, die Liebe ihres Lebens. Na, wirklich ganz schön große Worte auf jeden Fall. Musikalisch dagegen sieht es bei Katy Perry im Moment ganz anders aus. Da verarbeitet sie gerade die andere Seite der Liebe. Die Trennung von ihrem Ex Orlando Bloom. Ihr neuer Song Watch You Burn klingt genau danach. Nach Wut, Loslassen und dem Moment, wo man einfach sagt, so, jetzt ist wirklich endgültig Schluss. Und genau diesen Song, den bekommt ihr jetzt für euren Sonntagvormittag hier auf Radio Fantasy. Katy Perry mit Watch You Burn. Immer die besten neuen Hits hier auf Radio Fantasy.

Schönen Sonntag. 20 Minuten nach 10 haben wir es. Hier ist Radio Fantasy. Und es ist ein Sonntag, wo ihr in Augsburg schon die ein oder anderen Griechenland-Fans sehen könnt. Heute Abend ja Länderspiel. Deutschland gegen Griechenland in Augsburg. Und er auch das erste Heimspiel für unseren neuen Bundestrainer Jürgen Klopp. Wir drücken auf jeden Fall die Daumen. Und jetzt für euren Sonntagvormittag immer die besten neuen Hits mit DJ Gocha und Michiko.

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9: Ganz genau, 10:30 haben wir schönen Sonntag.
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9: Das wird ein richtig schöner Herbsttag heute bei uns im Fantasyland. Viel Sonne bei Maxi-Werten um die 24 Grad. Aktuell messen wir noch so ziemlich frische 14 Grad bei euch in Magdoberdorf und Memmingen. Morgen am Montag auch viel Sonne bei Maxi-Werten um die 25 Grad.
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9: Um ganz genau 10:30 bei uns immer die wichtigsten Verkehrsmeldungen zuerst. Und da hat es gekracht, einen schweren Busunfall hat es gegeben auf der A96 Richtung München zwischen Buchloe Ost und Landsberg West. Hier ist im Moment deswegen die Fahrbahn komplett gesperrt. Das wird sich heute auch noch ein bisschen hinziehen, bis die wieder frei ist. Am besten ihr umfahrt diesen Bereich weiträumig. Und dann hat es ebenfalls nochmal gekracht auf der B17 Landsberg Richtung Füssen zwischen Landsberg am Lech und dem großen Kreisverkehr. Hier auch ebenfalls ein Unfall. Die neuesten Blitzer, sie stehen auf der A8 Richtung München zwischen Neusses und Augsburg West, dann in Friedberg auf der Eichacher Straße, in Kempten auf der Madlener Straße und in Schongau auf der Marktoberdorfer Straße.
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1: Und der kommt in dieser Stunde von Lady Gaga. Nach ihrem ersten großen Hit Pokerface kam Paparazzi. Und damit ist sie dann endgültig zum Megastar geworden. Und den Song bekommt er jetzt, der Throwback-Hit der Stunde.

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8: Viel Sonne an diesem Sonntag im Fantasyland. Dazu wird es heute richtig schön warm. Maxi-Werte heute bei um die 24 Grad. Aktuell messen wir schon 20 Grad bei euch in Marktoberdorf und Innenstadt. Morgen am Montag auch viel Sonne bei Maxi-Werten um die 25 Grad. Hier ist Radio Fantasy jetzt alles, was an diesem Sonntag wichtig ist, um ganz genau 11 Uhr mit Helen.
9: Zum ersten Mal seit rund 4,5 Jahren haben sich Deutschland und Russland wieder direkt ausgetauscht. Außenminister Wadefuhl hat sich am Rande der UN-Generaldebatte mit seinem russischen Kollegen Lavrov getroffen. Fortschritte gab es laut Wadefuhl keine, er habe Lavrov aber erneut zu Verhandlungen über den Ukraine-Krieg aufgefordert. Lavrov zeigte sich unbeeindruckt, Neues habe er von Wadefuhl nicht gehört. Heute früh hat es einen schweren Busunfall auf der A96 bei Buchloe im Ostallgäu gegeben. Dabei sind laut Polizei zwei Menschen ums Leben gekommen. Mehrere wurden verletzt, teils schwer. Der Bus war ohne Beteiligung eines anderen Fahrzeugs vom rechten Fahrbahnrand abgekommen und in eine Böschung gestürzt. Wieso ist noch unklar. 40 bis 50 Menschen saßen in dem Bus. Es war eine Reisegruppe aus den Philippinen. Wird die Schweiz noch neutraler? Darüber stimmen die Menschen in dem Land heute ab. Konkret geht es darum, ob die Neutralität stärker in der Verfassung verankert werden soll. Wenn es eine Mehrheit geben sollte, würde die Schweiz zum Beispiel künftig Sanktionen wie die gegen Russland nicht mehr mittragen. Angestoßen hatte das Ganze der Verein Pro Schweiz, der rechtskonservativen SVP nahesteht. 3 Tage nach seinem Bundestrainerdebüt steht für Jürgen Klopp und die deutsche Fußballnationalmannschaft bereits das nächste Pflichtspiel an. In der Nations League geht's am 2. Spieltag gegen Griechenland. Mehr dazu von Pia Wegner.
10: Ein 1:1 Unentschieden gegen die Niederlande zum Auftakt und ein Bundestrainer, der angesichts der kurzen Vorbereitungszeit mit seiner Premiere zufrieden war. Aber Jürgen Klopp sagte nach seinem Debüt auch bei RTL:
11: Wir können besser und mehr Fußball spielen, ganz bestimmt.
10: Mit dieser Ausgangslage geht's in die 2. Partie gegen Griechenland. Anpfiff in Augsburg ist um 20.45 Uhr.
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8: Um 11:02 bei uns immer die wichtigsten Verkehrsmeldungen zuerst. Und ihr habt es gerade in den News noch gehört. Der schwere Busunfall auf der A96 Richtung München zwischen Buchloe Ost und Landsberg West. Deswegen im Moment diese Fahrbahn komplett gesperrt. Bis heute 13 Uhr, so ist der Stand jetzt. Am besten die Umfahrt diesen Bereich weiträumig. Und dann hat es nochmal gekracht auf der B17 Richtung Füssen zwischen Landsberg am Lech und dem großen Kreisverkehr Landsberg West. Hier ebenfalls ein Unfall und hier staut sich's auch. Die neuesten Blitzer, sie stehen.

0: auf der A8 Richtung München zwischen Neusses und Augsburg West. Dann auf der B2 Richtung Augsburg auf Höhe Stettenhofen. Ein Friedberg wird geblitzt auf der Eichacher Straße, in Kempten auf der Magdalener Straße und in Schongau auf der Marktoberdorfer Straße.
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0: 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Und wenn ihr das macht, bekommt ihr von uns dazu immer die besten neuen Hits gleich. Mit Hunter X und den Anfang machen jetzt Tampa City. Ich bin der Martin. Euch einen schönen Sonntag.
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0: Hier ist euer Lieblingssender. Hier ist Radio Fantasy. Am Sonntagvormittag nur bei uns bekommt ihr immer die besten neuen Hits. Gleich mit Loy featuring David Puentes und Golden Summer. Davor hat unser Alex noch einen echt geilen Tipp für euch, wie ihr mit der KI ohne Equipment Musik machen könnt.
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1: Olivia Rodrigo kennen wir eher von ruhigen, gefühlvollen Nummern, aber sie hat auch eine andere Seite. Ihre neue Single Drop Dead hat richtig viel Bam und erzählt vom Gefühl des Verliebtseins. Und die bekommt ihr jetzt hier auf Radio Fantasy. Olivia Rodrigo mit Drop Dead.

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4: Gleich haben wir es 11:30 für schönen Sonntag euch.
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4: Viel Sonne an diesem Sonntag im Fantasyland. Dazu wird es heute richtig schön warm. Maxi-Werte heute bei um die 24 Grad. Aktuell messen wir schon 20 Grad bei euch im Marktoberdorf und Immenstadt. Morgen am Montag auch viel Sonne bei Maxi-Werten um die 25 Grad.
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4: Um ganz genau 11:30 bei uns immer die wichtigsten Verkehrsmeldungen zuerst. Und ihr habt's gehört bestimmt, der schwere Unfall mit einem Reisebus auf der A96 Richtung München. Zwischen Buchloe Ost und Landsberg West hier laufen noch die Bergungsarbeiten. Im Moment ist die Fahrbahn bis voraussichtlich 13 Uhr gesperrt. Wir halten euch da natürlich auf dem Laufenden. Ihr am besten, ihr umfahrt diesen Bereich weiträumig. Und dann hat's ebenfalls gekracht auf der B17 Richtung Füssen zwischen Landsberg am Lech und dem großen Kreisverkehr Landsberg West. Auch hier staut sich deswegen. Die neuesten Blitzer, ziemlich viele sogar an diesem Sonntag. Sie stehen auf der A8 Richtung München zwischen Neusses und Augsburg West, dann auf der B2 gleich zweimal Richtung Augsburg auf Höhe Stettenhofen und nochmal Richtung Augsburg auf Höhe Gersthofen. Dann stehen sie in Augsburg auf der Postillionstraße, in Gersthofen auf der Otto-Hahn-Straße und in Landsberg am Lech auf der Buchloher Straße. Noch mehr Blitzer auf fantasy.de und in der Radio Fantasy App.
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0: Ray Dalton, Go That High.
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0: Wer ist am Apparat? Hallo?
1: Hi, hier ist die Eva aus Lechhausen.
2: Hi Eva, mein Gott, Lechhausen, die Hoods.
1: Ja.
2: Ich lieb's. Wo drückt denn der Schuh?
1: Ja, also bei mir ist gerade tatsächlich das Ding, dass ich überlege, mit meinem Studium nicht mehr weiterzumachen, also ich es abbreche. Ich habe irgendwie das Gefühl, dass mir einfach die Motivation fehlt und wenn ich jetzt an die Bachelorarbeit denke, ich habe einfach nicht die Motivation, sie zu schreiben und ja.
2: Okay, also erstmal finde ich das Hut ab an alle Studentinnen und Studenten heutzutage, die ihren Arsch auf diesem Stuhl haben und da einfach sich abrackern wie ein Gestörter. Also ich sag dir ehrlich, ich finde heutzutage, man braucht eigentlich gar kein Studium mehr.
1: Das Problem ist halt, meine Eltern zahlen mir das Studium, dass ich es von zu Hause machen kann. Das heißt, ich fühle mich halt so ein bisschen schuldig, dass ich nicht einfach schon früher gesagt habe, okay, ich mach's nicht.
2: Ja,
1: weil
2: verstehe.
1: Ich hab halt auch schon investiert.
2: Weißt du was, ich sag dir ehrlich, auch wenn du nicht studierst oder wenn du dann sagst, okay, ich skippe das Ganze, du kannst trotzdem Ice Cash Money machen. Ich sag dir wirklich, am Schluss lädst deine Eltern auf irgendeine Yacht ein und sagst, schau mal Leute, ich habe jetzt hier für euch einen Urlaub einmal rausgehauen. Weißt du, was du auch machen kannst? Du baust es schon mal so ein kleines bisschen oder du teaserst es mal so ein bisschen bei deinen Eltern an und sagst einfach mal so, boah, wisst ihr, irgendwie geht's mir gar nicht so gut im Studium, weiß ich nicht, irgendwie ist es nicht das, was ich machen will. Weißt du, dass du schon mal ein bisschen so auf die Tränendrüse drückst?
1: Muss ich echt mal ausprobieren.
2: Period. Sehr gut.
1: Ja, ich werde es ausprobieren.
2: Und dann sagen die vielleicht von allein, weißt du was, Schatz? Dann lass mal doch den Bums.
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0: Alles Gute.
1: Danke.
0: Tschüss.

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1: Und der kommt jetzt von Katy Perry. 2008 war ihr großer Durchbruch mit einem Song, der ja ziemlich frech um die Jahreszeit, um die Zeit damals rübergekommen ist und noch heute jeder mitsingen kann. I Kissed a Girl. Und den bekommt er jetzt hier auf Radio Fantasy. Der Throwback-Hit der Stunde, Katy Perry mit I Kissed a Girl.

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1: Gleich haben wir es 12. Schönen Sonntag euch.
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1: Das ist ein richtig schöner Herbsttag heute bei uns im Fantasyland. Viel Sonne bei Maxi-Werten um die 24 Grad. Aktuell messen wir so um die 21 Grad bei euch in Sonthofen und Bindelheim. Morgen am Montag auch viel Sonne bei Maxi-Werten um die 25 Grad. 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Jetzt alles, was an diesem Sonntag wichtig ist. Um 12 Uhr mit Helen.
5: Welche Rechte hat man, wenn das neue T-Shirt direkt reißt oder das Spielzeug schnell den Geist aufgibt? Das soll man nun schneller erkennen können. Ab heute müssen dafür in der ganzen EU 2 einheitliche Labels verwendet werden. Dieter Ebeling berichtet aus Brüssel.
6: Das eine ist das sogenannte Gewährleistungslabel. Das wird nicht an dem Gegenstand angebracht, den man kauft, sondern es wird überall an der Wand oder neben der Kasse zu sehen sein, mit einer Menge Text. Der klärt unter anderem darüber auf, dass es in der EU eine Gewährleistung von mindestens 2 Jahren gibt. Außerdem gibt es künftig ein sogenanntes Garan-Label. Das sieht man, wenn der Händler ohne zusätzliche Kosten mehr als 2 Jahre Garantie gibt.
5: Die Zahl der Asylanträge in Deutschland ist deutlich zurückgegangen. Laut der Bild am Sonntag gab es im September bislang knapp 3.350 Erstanträge. Das sind so wenige wie seit 2012 nicht mehr. Die Zahlen kommen vom Bundesinnenministerium. Für Innenminister Dobrindt ist klar, dass der Rückgang von der verschärften Migrationspolitik kommt. Dazu gehören zum Beispiel die Grenzkontrollen. 2 Menschen sind auf der A96 bei Buchloe im Ostallgäu gestorben, als ihr Reisebus von der Fahrbahn abgekommen und umgekippt ist. Mehrere Menschen der philippinischen Reisegruppe wurden laut Polizei verletzt, teilweise schwer. Der Bus war am frühen Morgen auf dem Weg nach München, als er ohne Fremdbeteiligung von der Fahrbahn abkam und umkippte. Wieso ist noch unklar. Wenn man nicht das Deutschland-Ticket hat, können Ticketpreise und Tarife für Bus und Bahn ganz schön kompliziert sein. Verbraucherschützer schlagen deshalb ein einfaches bundesweites Modell vor. Die Idee: Das Tarifsystem sollte sich allein an der genutzten Fahrzeit orientieren. Dafür sollte es nur noch 5 Ticketarten geben, gestaffelt für 15 Minuten bis hin zu 24 Stunden.
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1: Um 2:02 bei uns immer die wichtigsten Verkehrsmeldungen zuerst. Und jetzt gerade in den News gehört, der schwere Busunfall auf der A96 Richtung München beschäftigt hier uns immer noch. Hier ist im Moment immer noch die Fahrbahn zwischen Buchloe Ost und Landsberg West komplett gesperrt. Das Ganze wahrscheinlich noch eine Stunde bis 13 Uhr. Wir hatten euch dann natürlich auf dem Laufenden. Am besten ihr umfahrt diesen Bereich weiträumig. Und dann hat es nochmal gekracht auf der B17 Landsberg Richtung Füssen zwischen Landsberg am Lech und dem großen Kreisverkehr Landsberg West. Hier staut deswegen die neuesten Blitzer. Ganz schön viele an diesem Sonntag. Sie stehen auf der A8 in beiden Richtungen auf Höhe Neuses, dann auf der B2 gleich zweimal Richtung Augsburg auf Höhe Stettenhofen und dann auf Höhe Gersthofen. In Augsburg wird geblitzt auf der Postillionstraße, in Gersthofen auf der Otto-Hahn-Straße, auf der Verbindungsstraße zwischen Meitingen und Herbertshofen und in Landsberg am Lech auf der Buchloher Straße. Noch mehr Blitzer auf fantasy.de und in der Radio Fantasy App.
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1: 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Und jetzt machen wir erstmal das, was wir uns an diesem Sonntag echt am liebsten immer machen, nämlich richtig geile Mucke hören. Immer die besten neuen Hits, die bekommt ihr hier auf Radio Fantasy gleich mit Ray und den Anfang macht jetzt Teddy Swims. Ich bin der Martin. Euch einen schönen Sonntag.
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schönen Sonntagmittag. Hier ist Radio Fantasy. Nur bei uns bekommt ihr immer die besten neuen Hits. Jetzt mit der brandneuen Nummer von Hügel, Moving to the Sun. Und das Besondere jetzt, wir basteln den Hit mal selber zusammen. Ja, was brauchen wir dazu? Einmal Drums natürlich, dann Bass, Percussion und ganz wichtig bei so einem Song natürlich den Gesang. Und raus kommt eine echt geile Nummer. Hier ist jetzt Hügel mit Moving to the Sun für euren Sonntagmittag hier auf Radio Fantasy.

Minuten nach 12. Schönen Sonntag. Hier ist Radio Fantasy und es ist ein Sonntag, wo ihr in Augsburg den ein oder anderen Griechenland-Fan schon sehen könnt. Heute Abend ja Länderspiel Deutschland-Griechenland bei uns hier in Augsburg. Und ganz wichtig natürlich auch, das ist ein Heimspiel für unseren neuen Bundestrainer Jürgen Klopp. Und wir drücken natürlich die Daumen, dass da jetzt der erste Sieg unter Kloppo gelingt. Hier bei uns im Herzen Augsburgs im Fantasyland. Und jetzt für euren Sonntagmittag immer die besten neuen Hits hier auf eurem Lieblingssender auf Radio Fantasy. Gleich mit Cat's Eye und Animal. Und jetzt erstmal Tiffany Harris mit Vertigo hier auf Radio Fantasy.

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4: Gleich haben wir es halb einen schönen Sonntag.
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4: Das ist ein richtig schöner Herbsttag heute bei uns im Fantasyland. Viel Sonne bei Maxi-Werten um die 24 Grad. Aktuell messen wir so um die 21 Grad bei euch in Sonthofen und Bindelheim. Morgen am Montag auch viel Sonne bei Maxi-Werten um die 25 Grad.
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4: Um ganz genau 12:30 bei uns immer die wichtigsten Verkehrsmeldungen zuerst. Und da beschäftigt uns weiterhin der schwere Busunfall auf der A96 Richtung München. Zwischen Buchloe Ost und Landsberg West hier immer noch eine Komplettsperrung. Das Ganze mindestens bis 13 Uhr. Wir halten euch dann natürlich auf dem Laufenden. Am besten, ihr umfahrt diesen Bereich weiträumig. Die neuesten Blitzer, ganz schön viele an diesem Sonntag. Sie stehen auf der A8 Richtung München, auf Höhe Neusses, auf der B2 Richtung Augsburg, auf Höhe Gersthofen wird geblitzt. Dann in Augsburg auf der Postillionstraße, in Gersthofen auf der Otto-Hahn-Straße, auf der Verbindungsstraße zwischen Meitingen und Herbertshofen und in Kempten auf der Madlener-Straße. Noch mehr Blitzer auf fantasy.de und in der Radio Fantasy App.
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1: Und da beamen wir uns jetzt ins Jahr 2014 zurück. Damals hat sich David Guetta mit Sam Martin zusammengetan und einen richtigen Dance-Hit rausgehauen, der damals in den Clubs rauf und runter gelaufen ist. Dangerous. Und den bekommt ihr jetzt hier auf Radio Fantasy. David Guetta featuring Sam Martin mit Dangerous. Der Throwback-Hit der Stunde.

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9: Viel Sonne an diesem Sonntag im Fantasyland. Dazu ist es richtig schön warm. Maxi-Werte heute bei um die 24 Grad. Aktuell messen wir so um die 23 Grad bei euch in Füssen und Kaufbeuren. Morgen am Montag dann auch viel Sonne bei Maxi-Werten um die 26 Grad. Hier ist Radio Fantasy jetzt alles, was an diesem Sonntag wichtig ist. Um 13 Uhr mit Helen.
10: Halbzeitbilanz beim Münchner Oktoberfest. Bislang sind mehr Leute auf die Wiesen gegangen als letztes Jahr zur Halbzeit. Von rund 3,8 Millionen Besucherinnen und Besuchern spricht die Festleitung. Letztes Jahr waren es 3,5 Millionen. Da dürfte sicher auch das sommerliche Wetter seinen Teil dazu beigetragen haben. Laut Wiesenchef Scharpf ist die Stimmung entspannt und friedlich. Überschattet wird das Fest aber von einem tödlichen Unfall. Ein Sicherheitsmitarbeiter war am Montag von einer Gondel getroffen worden und gestorben. Weniger Greenwashing. Das ist das Ziel einer neuen EU-Richtlinie, die heute in Kraft tritt. Wenn Unternehmen mit nachhaltigen und umweltfreundlichen Produkten werben, müssen sie auch beweisen, dass sie es wirklich sind. Außerdem sind nur noch Nachhaltigkeitssiegel erlaubt, die von einer unabhängigen Zertifizierungsstelle oder staatlichen Stelle vergeben wurden. Dazu kommt, dass Verbraucherinnen und Verbraucher verlässlichere Informationen darüber bekommen sollen, wie haltbar ein Produkt ist und wie man es reparieren kann. Aktuell zieht ein schwerer Herbststurm über den Nordosten der USA. Zehntausende Haushalte in mehreren Bundesstaaten haben deshalb keinen Strom. In New York ist ein Mann durch einen umstürzenden Baum tödlich verletzt worden. Die Behörden warnen vor Überschwemmungen, hunderte Flüge wurden außerdem gestrichen. Auch Festivals und Konzerte haben die Veranstalter vorsorglich abgesagt. Apple muss fast 6 Milliarden Dollar Strafe zahlen wegen des Vibrationsalarms beim iPhone und der Apple Watch. US-Geschworene haben geurteilt, dass Apple mit seiner Taptic Engine zwei Patente der Firma Taction Technology verletzt hat. Apple sieht das anders und will in Berufung gehen.
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9: Um 2:02 bei uns immer die wichtigsten Verkehrsmeldungen. Zuerst unter Vorsicht auf der A96 Richtung München. Zwischen Jengen, Kaufbeuren und Buchloe Ost hier ein Unfall am Fahrbahnrand. Vorsicht, hier sind auch Leute auf der Straße unterwegs. Und dann nach dem schweren Busunfall auf der A96 auf Höhe Buchloe Ost staut sich's in diesem Bereich immer noch. Die neuesten Blitzer, sie stehen auf der A8 Richtung München auf Höhe Neuses. Dann auf der B2 Richtung Augsburg auf Höhe Gersthofen. In Augsburg wird geblitzt auf der Postillionsstraße. In Gersthofen auf der Otto-Hahn-Straße und in Dirlewang auf der Kaufbeurer-Straße. Noch mehr Blitzer auf fantasy.de und in der Radio-Fantasy-App.
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9: Und bevor wir loslegen mit den Radio Fantasy Charts, noch schnell der Reminder. 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Und damit starten wir rein in die Radio Fantasy Charts mit Platz 30. Und der geht an einen neuen Einsteiger. Clock Clock mit Skeletons. Ich bin der Martin. Euch einen schönen Sonntag.
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Platz 28 in den Radio Fantasy Charts. Robin Schulz featuring Watermat mit Take It Slow. Und Platz 27 geht an eine Frau aus Hamburg, an Tiffany Harris. Die kennen wir alle noch von diesem Song hier. Virtual. Jetzt hat Tiffany Harris was Neues am Start. Find Me heißt ihre neue Single. Ein Song über diesen Menschen, der für dich da ist, wenn es schwierig wird. Dein Rückzugsort, jemand, dem du einfach vertrauen kannst. Und genau diese Nummer, die taugt euch so gut, dass ihr sie ganze 3 Plätze raufvotet auf Platz 27. Jetzt Tiffany Harris mit Find Me. Immer die besten neuen Hits hier auf Radio Fantasy.

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Euer Platz 26 in den Radio Fantasy Charts. Und Platz 25 geht an Ariana Grande. Für sie ist ja dieses Jahr 2026 echt ein besonderes. Im Juli hat sie ihr erstes Solo-Album seit 2 Jahren rausgebracht. Und das wird wirklich ordentlich gefeiert. Vor allen Dingen die Lead-Single Hate That I Made You Love Me. Die kommt richtig gut bei euch an. Ist ja auch kein Wunder, der Song war sogar der meistgestreamte Song des Sommers 2026 weltweit auf Spotify. Und jetzt euer Platz 25 in den Radio Fantasy Charts. Ariana Grande.

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2: Ganz genau, 2:30.
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2: Viel Sonne an diesem Sonntag im Fantasyland. Dazu ist es richtig schön warm. Maxi-Werte heute bei die 24 Grad. Aktuell messen wir so die 23 Grad bei euch in Füssen und Kaufbeuren. Morgen am Montag dann auch viel Sonne bei Maxi-Werten die 26 Grad.
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2: Ganz genau, 2:30 bei uns immer die wichtigsten Verkehrsmeldungen zuerst. Und da kommt es immer noch auf der A96 Richtung München auf Höhe Buchlohe Ost nach dem schweren Busunfall zu Behinderungen. Die neuesten Blitzer, sie stehen auf der A8 Richtung München auf Höhe Neusses. Dann auf der B2 Richtung Augsburg auf Höhe Gersthofen. In Augsburg auf der Postillionstraße, in Gersthofen auf der Otto-Hahn-Straße und auf der Verbindungsstraße zwischen Meitingen und Herbertshofen. 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
2: Ihr seid mittendrin in den Radio Fantasy Charts und wir sind angelangt bei Platz 22 und der geht an Miley Cyrus oder nur noch Miley, wie sie sich jetzt nennt, mit Best Persuaded. Euer Platz 22. Ich bin der Martin. Euch einen schönen Sonntag hier auf Radio Fantasy. 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

euer Platz 21 für One Republic mit Need Your Love in den Radio Fantasy Charts. Und Platz 20 geht an Ray Dalton. Der Mann ist ja inzwischen echt aus der Musikwelt nicht mehr wegzudenken. Was für geile Songs hat der schon rausgehauen? Zum Beispiel Do It Again. Oder auch Blood Running. Jetzt hat Ray Dalton wieder was Neues am Start. Go That High heißt seine neue Nummer. Und darin geht's um die Momente, die den Alltag einfach vergessen lassen. Freiheit, Euphorie und einfach den Augenblick genießen. Und genau für den Song geht's zwei Plätze rauf jetzt in den Radio Fantasy Charts. Euer Platz 20 für Ray Dalton mit Go That High.

Die Jungs von Fastboy mit Music Sounds, euer Platz 18 in den Radio Fantasy Charts. Und Platz 17 geht an Katy Perry. Und bei der geht's gerade echt um ziemlich große Gefühle. Seit letzten Sommer 2025, ist sie ja mit dem ehemaligen kanadischen Premierminister Justin Trudeau zusammen und nennt ihn jetzt sogar die Liebe ihres Lebens. Ganz schön große Worte auf jeden Fall. Musikalisch steht es dagegen bei Katy Perry um was ganz anderes. Da verarbeitet sie die andere Seite der Liebe. Die Trennung von ihrem Ex Orlando Bloom. Ihr neuer Song Watch You Burn, der klingt genau danach. Nach Wut, Loslassen und dem Moment, wo man einfach sagt, so, jetzt ist endgültig Schluss. Und genau dieser Song, der taugt euch so gut, dass ihr ihn jetzt auf Platz 17 in den Radio Fantasy Charts votet. Katy Perry mit Watch You Burn. Immer die besten neuen Hits hier auf Radio Fantasy. Euch einen schönen Sonntag.

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11: Gleich haben wir es 14 Uhr. Schönen Sonntag euch.
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11: Das ist ein richtig schöner Herbsttag heute bei uns im Fantasyland. Viel Sonne bei Maxi-Werten um die 24 Grad. Und die messen wir auch aktuell bei euch in Memmingen und Mindelheim. Morgen am Montag genauso schön. Viel Sonne bei Maxi-Werten sogar um die 26 Grad. 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
15: Bestes Wiesenwetter und deutlich mehr Gäste. Das Münchner Oktoberfest ist mit mehr Besuchern gestartet als letztes Jahr. Rund 3,8 Millionen waren in der ersten Woche auf der Theresienwiese, gut 300.000 mehr als im Vorjahr. Fabian Schaffer mit den Einzelheiten.
16: Vor allem unter der Woche zieht es deutlich mehr.

0: Mehr Menschen auf die Wiesen. Am Wochenende waren es dagegen etwas weniger Gäste. Eine entsprechende Kampagne sollte die Massen besser verteilen. Polizei und Sanitäter hatten trotzdem mehr zu tun. Die Polizei registrierte rund 470 Straftaten und Ordnungswidrigkeiten. Überschattet wurde die erste Festwoche von einem tödlichen Unfall. Ein Mitarbeiter eines Fahrgeschäfts wurde von einer Gondel getroffen.
1: Der Berliner Landesverband der Linken geht wegen eines Videos gerichtlich gegen Bundeswirtschaftsministerin Reiche vor. Das berichtet der Spiegel. Es geht um ein Video auf dem Instagram-Kanal des Wirtschaftsministeriums. Reiche wirft darin einer nicht genannten Partei Antisemitismus und Nähe zur organisierten Kriminalität vor. Der Vorwurf der Linken, das Video laufe über den offiziellen Ministeriums-Account und das verstoße gegen das Neutralitätsgebot. Zwei Menschen sind auf der A96 bei Buchloe im Ostallgäu gestorben, als ihr Reisebus von der Fahrbahn abgekommen und umgekippt ist. Mehrere Menschen der philippinischen Reisegruppe wurden laut Polizei verletzt, teilweise schwer. Der Bus war am frühen Morgen auf dem Weg nach München, als er ohne Fremdbeteiligung von der Fahrbahn abkam und umkippte. Wieso ist noch unklar. Heimspielpremiere für Deutschlands neuen Bundestrainer Jürgen Klopp. Heute Abend geht's in der Fußball Nations League gegen Griechenland. Anpfiff in Augsburg ist um 20.45 Uhr. In der Auftaktpartie in den Niederlanden vor drei Tagen hatte es ein 1:1 Unentschieden gegeben.
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3: Um 2:02 bei uns immer die wichtigsten Verkehrsmeldungen zuerst. Und da kommt es immer noch auf der A96 Richtung München auf Höhe Buchloe Ost nach dem schweren Busunfall zu Behinderungen. Und dann hat es auch nochmal gekracht auf der B25 Donauwörth Feuchtwangen zwischen der Ausfahrt Kratzhof und Ebermergen. Hier im Moment in beiden Richtungen nur eine Spur abwechselnd frei. Die neuesten Blitzer, sie stehen auf der A8 Richtung München auf Höhe Neuses. Auf der B2 wird geblitzt Richtung Augsburg auf Höhe Gersthofen. In Augsburg auf der Postillionstraße, in Gersthofen auf der Otto-Hahn-Straße und in Dirlewang auf der Kaufbeurer-Straße. 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
3: 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Und damit zu Platz 13 in den Radio Fantasy Charts. Und der geht an Loy featuring David Puentes mit Golden Summer. Ich bin der Martin. Euch einen schönen Sonntag.

Platz 11 in den Radio Fantasy Charts für Crystal Serenity mit Good Old Days. Und damit sind wir angelangt in den Top 10. Und das ist doch mal eine gute Gelegenheit, mal zurückzuschauen an dieser Stelle. Was waren die Top 3 der beliebtesten Songs im Fantasyland in der letzten Woche? Platz 3 ging an Nico Santos. Mit Why Don't You Stay? Platz 2 Silber ging an Tampa City. Mit Self-Aware. Und Platz 1 der beliebteste Song im Fantasyland in der letzten Woche war Teddy Swims. Mit dem Mr. Know-It-All. Und wie sieht's in dieser Woche aus? Was ist der beliebteste Song im Moment im Fantasyland? Das hören wir in knapp einer halben Stunde hier auf Radio Fantasy. So viel kann ich schon mal verraten. Wir haben eine neue Nummer 1. Jetzt aber erstmal euer Platz 10 in den Radio Fantasy Charts. Und der geht an Martin Garrix featuring Ed Sheeran mit Repeated. 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

Bugel mit Moving to the Sun, euer Platz 9 in den Radio Fantasy Charts. Und Platz 8 geht an Olivia Rodrigo. Die kennen wir ja eher von mehr ruhigen, gefühlvollen Nummern. Aber Olivia Rodrigo hat auch eine andere Seite. Richtig Bam hat ihre neue Single Drop Dead. Und die erzählt vom Gefühl des Verliebtseins, von diesem völlig verrückten Gefühl, wenn man jemanden neu kennenlernt und plötzlich hin und weg ist. Und das ist jetzt euer Platz 8 in den Radio Fantasy Charts. Olivia Rodrigo mit Drop Dead. Immer die besten neuen Hits hier auf Radio Fantasy.

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7: Ganz genau, 3:30 haben wir's.
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7: Das ist ein richtig schöner Herbsttag heute bei uns im Fantasyland. Viel Sonne bei Maxi-Werten um die 24 Grad. Und die messen wir auch aktuell bei euch in Memmingen und Mindelheim. Morgen am Montag genauso schön. Viel Sonne bei Maxi-Werten sogar um die 26 Grad.

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2: Um ganz genau 14:30 bei uns immer die wichtigsten Verkehrsmeldungen. Zuerst unterstaut sich's im Moment auf der A96 Richtung München zwischen Landsberg am Lech Ost und Greifenberg. Hier Stau an einer geräumten Unfallstelle. Ihr habt es ja bestimmt in den News gehört, da hat's heute in der Früh einen schweren Busunfall gegeben. Die neuesten Blitzer, sie stehen auf der A8 Richtung München auf Höhe Neuses, dann auf der Verbindungsstraße zwischen Meitingen und Hebertshofen. Dann wird geblitzt noch auf der B2 Richtung Augsburg auf Höhe Gersthofen, in Augsburg auf der Postillionstraße, in Gersthofen auf der Otto-Hahn-Straße und in Dirlewang auf der Kaufbeurer Straße.
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2: Ihr seid mittendrin in den Radio-Fantasy-Charts und 4 Songs sind noch übrig. Und damit wird es jetzt richtig spannend. Wer landet ganz oben auf der 1? Ihr habt auf Fantasy entschieden und wir haben die 30 Lieblingssongs im Countdown. Jetzt aber erstmal euer Platz 4 und der geht an Tampa City mit Self-Aware und damit 2 Plätze runter. Noch in der Vorwoche Platz 2, jetzt Platz für Tampa City mit Self-Aware. Ich bin der Martin, euch einen schönen Sonntag. Los,

Noch in der Vorwoche euer Platz 2, jetzt euer Platz 4 in den Radio Fantasy Charts für Tampa City mit Self-Aware. Und damit geht's aufs Siegertreppchen. Bronze, Platz 3 geht an drei Jungs aus Norwegen. The Bowser mit ihrem Mega-Hit Magnetic, der taugt euch immer noch voll. Und das Verrückte an dem Song, entstanden ist er im Januar mitten in einem Schneesturm. Die Jungs saßen deswegen in einer Hütte fest und haben dann einfach einen Song geschrieben, der nach Sommer, Sonne und guter Laune klingt. Und das ist jetzt euer Platz 3 in den Radio Fantasy Charts. The Bowser mit Magnetic. Immer die besten neuen Hits hier auf Radio Fantasy.

featuring Becky G mit Sorry Puppy. Und damit Trommelwirbel. Für Platz 1, den beliebtesten Song im Moment im Fantasyland. Und der kommt von Nico Santos. Seine neue Single Why Don't You Stay ist ein richtiger Ohrwurm. Dahinter steckt aber eine ziemlich emotionale Story. Nico Santos erinnert sich da an einen Menschen, der gegangen ist, an gemeinsame Sommernächte und Roadtrips. Und am Ende bleibt nur diese eine Frage: Warum bist du nicht geblieben? Eben Why Don't You Stay? Und das ist jetzt euer Platz 1 in dieser Woche in den Radio Fantasy Charts. Nico Santos mit Why Don't You Stay. Immer die besten neuen Hits hier auf Radio Fantasy.

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3: Derzeit in Augsburg-Bergheim 24 Grad und stark bewölkt. Großaltingen 23 Grad, dazu Habangen 24 Grad und wolkenlos. Am Nachmittag scheint über Augsburg, Nordschwaben und dem Allgäu meist die Sonne. Bis zum Abend bleibt es freundlich. In der Nacht wird es meist klar. Die Tiefstwerte liegen zwischen etwa 5 und 10 Grad. Im Ostallgäu ist es am kühlsten. Augsburg-Stadt bleibt milder. Morgen gibt es erneut viel Sonne und 26 bis 27 Grad. Am Dienstag bleibt es freundlich und überwiegend sonnig. Zur Wochenmitte geht es ähnlich weiter.
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5: Ich bin Gregor José Moser. Umweltfreundlich oder klimaneutral? Solche allgemeinen Werbeslogans sind in der Europäischen Union seit heute verboten, zumindest wenn sie nicht ausreichend belegt sind. Grund ist ein neues EU-Gesetz gegen Greenwashing. Außerdem gibt es ja seit Ende Juli das Recht auf Reparatur, das wird nochmal ausgeweitet. Händler und Hersteller dürfen nicht mehr behaupten, dass nur die Originalersatzteile des Herstellers funktionieren, wenn es Alternativen gibt. Der Sozialflügel der CDU übt scharfe Kritik am Kurs der Partei und fordert CDU-Chef und Bundeskanzler Merz zu Veränderungen auf. Die Partei werde den eigenen Anspruch

0: Kirchen als Volkspartei nicht mehr gerecht. Das hat der Vorsitzende der christlich-demokratischen Arbeitnehmerschaft Radke ZDFheute.de gesagt. Lea Matschulat berichtet.
1: Dem Vorsitzenden der christlich-demokratischen Arbeitnehmerschaft geht es auch darum, die arbeitende Mitte zurückzugewinnen. Die CDU habe einfach zu viele gesellschaftliche Gruppen aus dem Blick verloren. Eine Volkspartei, die nur noch mit sich selbst spreche, höre auf, eine Volkspartei zu sein. Radke schlägt vor, mehr Menschen aus zum Beispiel dem Handwerk oder der Pflege in den Wahlkreisen aufzustellen.
0: Bei einem schweren Busunfall auf der A96 bei Buchlohe im Ostallgäu sind zwei Menschen ums Leben gekommen, viele weitere wurden verletzt. Der Bus mit einer philippinischen Reisegruppe an Bord war auf dem Weg zum Münchner Oktoberfest, als der Reisebus ohne Beteiligung anderer Fahrzeuge nach rechts von der Fahrbahn abkam und umkippte. Die Unfallursache ist noch nicht bekannt. Halbzeitbilanz beim Münchner Oktoberfest. Bislang sind mehr Leute auf die Wiesen gegangen als letztes Jahr zur Halbzeit. Von rund 3,8 Millionen Besucherinnen und Besuchern spricht die Festleitung. Letztes Jahr waren es 3,5 Millionen. Da dürfte sicher auch das sommerliche Wetter seinen Teil dazu beigetragen haben.
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3: Bei uns immer die wichtigsten Verkehrsmeldungen zuerst. Vorsicht auf der A8 Stuttgart Richtung München zwischen Adelsried und Neusäß. In beiden Richtungen sind Personen auf der Fahrbahn. Die neuesten Blitzer auf der B466 bei Heinsfahrt, auf der B2 bei Gersthofen und in der Plabeneckstraße in Waldenhofen. Kommt gut an.
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17: Derzeit in Augsburg-Bergheim 24 Grad und stark bewölkt. Großaitingen 23 Grad, dazu Habangen 24 Grad und wolkenlos. Am Nachmittag scheint über Augsburg, Nordschwaben und dem Allgäu meist die Sonne. Bis zum Abend bleibt es freundlich. In der Nacht wird es meist klar. Die Tiefstwerte liegen zwischen etwa 5 und 10 Grad. Im Ostallgäu ist es am kühlsten. Augsburg-Stadt bleibt milder. Morgen gibt es erneut viel Sonne und 26 bis 27 Grad. Am Dienstag

0: Tag bleibt es freundlich und überwiegend sonnig. Zur Wochenmitte geht es ähnlich weiter.
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0: Bei uns immer die wichtigsten Verkehrsmeldungen zuerst. Vorsicht auf der A8 Stuttgart Richtung München zwischen Adelsried und Neusäß. In beiden Richtungen sind Personen auf der Fahrbahn. Die neuesten Blitzer auf der B466 bei Heinsfahrt, auf der B2 bei Gersthofen und in der Plabeneckstraße in Waldenhofen. Kommt gut an.
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4: In Memmingen 25 Grad und trocken, in Augsburg-Görgingen ebenfalls 25 Grad, in Graben 24 Grad. Heute Nachmittag freundlich mit Sonne und Wolken bei wenig Wind, bis zum Abend heiter. In der Nacht überwiegend klar und deutlich frischer bei 5 bis 10 Grad, am frischesten im Ostallgäu, in Augsburg-Stadt milder. Morgen oft Sonne bei 26 bis 27 Grad, am Dienstag freundlich mit wenigen Wolken, zur Wochenmitte sonnig und weitgehend konstant in Augsburg, Nordschwaben und im Allgäu.
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6: Ich bin Gregor Jose Moser. Nach den Wahlniederlagen der CDU in Berlin und Mecklenburg-Vorpommern setzt sich der Arbeitnehmerflügel dafür ein, mehr Menschen in die Partei einzubinden. In der Union kämen inzwischen zu viele gesellschaftliche Gruppen kaum noch vor, heißt es in einem Grundsatzpapier des Bundesvorstands, wie das ZDF berichtet. Der Chef des Arbeitnehmerflügels, Radke, hat auch Parteichef und Kanzler Merz kritisiert. Dessen Aussagen über Krankentage und Leistungsbereitschaft würden viele Menschen aufregen. Die Grünen-Vorsitzenden Franziska Brandner und Felix Banaschak wollen weiter an der Spitze der Partei bleiben. Beide haben mitgeteilt, dass sie auf dem Parteitag Anfang Dezember für eine zweite Amtszeit kandidieren. Brandner und Banaschak führen die Grünen seit November 2014.

0: 24. Auf der A96 im Ostallgäu hat es einen schweren Busunfall gegeben. Zwei Menschen sind gestorben, viele wurden verletzt. Der Reisebus war mit einer philippinischen Reisegruppe auf dem Weg von Mailand zum Münchner Oktoberfest. Fabian Schaffer.
1: Der Reisebus war gegen 6 Uhr zwischen Buchloe Ost und Landsberg am Lech West von der Fahrbahn abgekommen und umgekippt. Andere Fahrzeuge waren nach bisherigen Erkenntnissen nicht beteiligt. Rund 35 Passagiere saßen im Bus, 2 starben, 6 Verletzte wurden mit Rettungshubschraubern in Kliniken gebracht. Warum der Bus von der Straße abkam, ist noch völlig unklar.
0: Die Schweiz versteht sich international ja als neutral. Strenger auslegen will die Bevölkerung diese Neutralität aber nicht. Das ist das Ergebnis einer Volksabstimmung über eine mögliche Verfassungsänderung. Rund 66% haben laut Prognosen des SRF dagegen gestimmt. Ziel der Initiative, die bis auf die rechtsnationale SVP alle Parteien ablehnen, war unter anderem, dass die Schweiz keine Sanktionen mehr gegen Länder verhängt, die einen Krieg begonnen haben.
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3: Bei uns immer die wichtigsten Verkehrsmeldungen zuerst. Auf der A7 Füssenreute Richtung Ulm hat sich zwischen Föhringen und Dreieck Hittestetten ein Unfall mit Verletzten ereignet. Rettungsfahrzeuge sind im Einsatz. Im Moment gibt es keine Geschwindigkeitskontrollen. Kommt gut an.
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10: In Memmingen 25 Grad und trocken, in Augsburg-Görgingen ebenfalls 25 Grad, in Graben 24 Grad. Heute Nachmittag freundlich mit Sonne und Wolken bei wenig Wind, bis zum Abend heiter. In der Nacht überwiegend klar und deutlich frischer bei 5 bis 10 Grad, am frischesten im Ostallgäu, in Augsburg-Stadt milder. Morgen oft Sonne bei 26 bis 27 Grad, am Dienstag freundlich mit wenigen Wolken, zur Wochenmitte sonnig und weitgehend konstant in Augsburg, Nordschwaben und im Allgäu.
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10: Bei uns immer die wichtigsten Verkehrsmeldungen zuerst. Auf der A7 Füssenreute Richtung Ulm hat sich zwischen Föhringen und Dreieck Hittestetten ein Unfall mit Verletzten ereignet. Rettungsfahrzeuge sind im Einsatz. Im Moment gibt es keine Geschwindigkeitskontrollen. Kommt gut an.
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1: Im Moment in Augsburg, Hauenstetten klar bei 24 Grad, Zusmarshausen 25 Grad und Kamlach ebenfalls 25 Grad. Am Sonntagnachmittag ist der Wind schwach. In Augsburg, Nordschwaben und im Allgäu bleibt es bis zum Abend freundlich. In der Nacht ist es vielfach klar und frisch. Im Ostallgäu sinken die Werte auf etwa 5 bis 10 Grad. Morgen scheint häufig die Sonne bei 24 bis 27 Grad. Am Dienstag wird es überwiegend sonnig, am Mittwoch freundlich. Die deutlichste Abkühlung gibt es dabei im Ostallgäu.
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6: Ich bin Gregor Jose Moser. Wie konnte es zu dem schweren Reisebusunfall heute Morgen kommen auf der A96 bei Buchlohe im Ostallgäu? Das soll jetzt ein Gutachten klären, wie die Polizei bekannt gegeben hat. Gegen einen der beiden Busfahrer, einen 40-jährigen Italiener, wird demnach wegen fahrlässiger Tötung im Straßenverkehr ermittelt. Er saß am Steuer, als der Bus von der Fahrbahn abkam und umkippte. Zwei Passagiere kamen dabei ums Leben, viele weitere wurden verletzt. Terrorverdacht in Großbritannien. Dort hat die Polizei 5 Männer festgenommen, und zwar in der Nähe des Luftwaffenstützpunkts RAF Fairford, der vom US-Militär genutzt wird. Das berichtet die Nachrichtenagentur PA. Die Männer werden demnach verdächtigt, einen Anschlag vorbereitet zu haben. Zuvor waren der Polizei 3 verdächtige Fahrzeuge aufgefallen. Eine Sprecherin sagte, man sei noch in einem frühen Stadium der Ermittlungen. Halbzeit beim Münchner Oktoberfest. Bislang sind mehr Leute auf die Wiesn gegangen als letztes Jahr zur selben Zeit. Von rund 3,8 Millionen Besucherinnen und Besuchern spricht die Festleitung. Letztes Jahr waren es 3,5 Millionen. Da dürfte sicher auch das sommerliche Wetter seinen Teil dazu beigetragen haben. In wenigen Stunden heißt es Heimdebüt für Jürgen Klopp als Bundestrainer. In Augsburg trifft die deutsche Fußballnationalmannschaft in der Nations League auf Griechenland. Mehr von Thomas Bremser.
7: Welche Mannschaft

0: Gesicht werden die Fans am Abend sehen. Daraus macht Jürgen Klopp auch diesmal ein Geheimnis. Offiziell bekannt ist, dass Alexander Nübel im Tor stehen wird. Das sei schon länger geplant gewesen. Nico Schlotterbeck rutscht raus auf die Tribüne. Denn ein Spieler muss Klopp aussortieren, weil sonst für die UEFA zu viele im Kader wären. Schlotterbeck war lange verletzt und spielte in Amsterdam durch. Deshalb jetzt die Pause.
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2: Aktuell sind uns keine Verkehrsbehinderungen und keine Blitzer bekannt. Weiterhin eine gute Fahrt.
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15: Im Moment in Augsburg Hauenstetten klar bei 24 Grad, Zusmarshausen 25 Grad und Kamlach ebenfalls 25 Grad. Am Sonntagnachmittag ist der Wind schwach. In Augsburg, Nordschwaben und dem Allgäu bleibt es bis zum Abend freundlich. In der Nacht ist es vielfach klar und frisch. Im Ostallgäu sinken die Werte auf etwa 5 bis 10 Grad. Morgen scheint häufig die Sonne bei 24 bis 27 Grad. Am Dienstag wird es überwiegend sonnig, am Mittwoch freundlich. Die deutlichste Abkühlung gibt es dabei im Ostallgäu.
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15: Aktuell sind uns keine Verkehrsbehinderungen und keine Blitzer bekannt. Weiterhin eine gute Fahrt.
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10: Ich bin Gregor Jose Moser. Die Schweiz versteht sich international ja als neutral. Strenger auslegen will die Bevölkerung diese Neutralität aber nicht. Das ist das Ergebnis einer Volksabstimmung über eine mögliche Verfassungsänderung. Rund 70% haben laut offiziellen Angaben dagegen gestimmt. Ziel der Initiative, die bis auf die rechtsnationale SVP alle Parteien ablehnen, war unter anderem, dass die Schweiz keine Sanktionen mehr gegen Länder verhängt, die einen Krieg begonnen haben. Die SPD im Bundestag bleibt dabei. Die Reformpläne für die Pflege müssen überarbeitet werden. Man wolle keine Pflegereform, die bloß das nächste Finanzloch stopfe und die Rechnung an die Menschen weitergebe, so die stellvertretende Fraktionsvorsitzende Schmidt. Für morgen sind zu dem Thema Gespräche zwischen Union und SPD geplant. Aus Berlin Lea Matschulat.
11: Die SPD droht damit, die Pflegereform im Bundestag zu blockieren. Die Pflegekassen selbst, sie wollen eine Reform, wollen Kürzungen bei den Leistungen für die Pflegebedürftigen. Die Kassen sitzen auf einem Milliardendefizit. Pflege dürfe kein Armutsrisiko sein, heißt es wiederum von der SPD.
10: Bei schweren Unwettern und Erdrutschen in Indien und Nepal sind mindestens 70 Menschen ums Leben gekommen. Die Region wird immer wieder von schweren Naturkatastrophen heimgesucht. Erst im August waren bei Überschwemmungen in Nepal mehr als 1.400 Menschen ums Leben gekommen. Tausende werden noch vermisst. Jürgen Klopp gibt heute sein Heimdebüt als neuer Fußball-Bundestrainer. In der Nations League trifft Deutschland auf Griechenland. Anstoß in Augsburg ist um 20.45 Uhr. Im Vergleich zum 1:1 gegen die Niederlande am Donnerstag wird es ein paar Änderungen geben. Im Tor wird laut Klopp Alexander Nübel stehen. Außerdem bekommt der Dortmunder Innenverteidiger Nico Schlotterbeck eine Pause. Und die Fußballerinnen des FC Bayern sind ins Achtelfinale des DFB-Pokals eingezogen. Mit einem 2:1 bei Zweitligist Borussia Mönchengladbach.
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12: Bei uns immer die wichtigsten Verkehrsmeldungen zuerst. Vorsicht auf der A7 Ulm Richtung Füssen-Reute. Zwischen Dreieck Hittestetten und Vöhringen blockiert ein defekter Personenkraftwagen den Standstreifen. Es ist nur ein Glitzer gemeldet in der Donaustraße in Dillingen. Gute Fahrt.
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7: Die aktuellen Wetterwerte. Augsburg-Inningen wolkenlos bei 23 Grad, Bonstetten 25 Grad und Mindelheim 22 Grad. Zum Abend hin ist es freundlich und mild bei wenig Wind. Später klart der Himmel weiter auf. In der Nacht sind es zwischen 5 und 10 Grad, im Ostallgäu am kühlsten. In den alpennahen Lagen wird es frischer, insgesamt aber angenehm in Augsburg, Nordschwaben und dem Allgäu. Morgen scheint häufig die Sonne bei 24 bis 27 Grad. Am Dienstag bleibt es freundlich und warm mit lockeren Wolken, zur Wochenmitte weitgehend sonnig.
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7: Im Moment keine Staus oder Verkehrsbehinderungen. Wir haben nur einen Blitzer vorliegen auf der Donaustraße in Dillingen. Gute Fahrt.
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5: Alex Warren, Emerald Eyes.
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1: Derzeit in Augsburg-Bergheim wolkenlos bei 22 Grad, in Sielenbach 21 Grad und in Babenhausen 23 Grad. Heute Abend ist der Himmel vielfach heiter, örtlich ziehen lockere Wolken durch und in Augsburg, Nordschwaben und dem Allgäu ist es bis Mitternacht freundlich bei kaum spürbarem Wind. In der Nacht ist es klar und frisch, regional sinken die Werte auf etwa 5 bis 10 Grad, morgen scheint häufig die Sonne bei 25 bis 27 Grad. Am Dienstag ist es überwiegend freundlich mit zeitweisen Wolken, zur Wochenmitte setzt sich das weitgehend konstante, freundliche Wetter fort.
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3: Ich bin Gregor Jose Moser. 3 Tage nach seinem Bundestrainerdebüt steht für Jürgen Klopp und die deutsche Fußballnationalmannschaft schon das nächste Pflichtspiel an. In der Nations League geht's am 2. Spieltag gegen Griechenland. Pia Wegner berichtet.
4: Ein 1:1 Unentschieden gegen die Niederlande zum Auftakt und ein Bundestrainer, der angesichts der kurzen Vorbereitungszeit mit seiner Premiere zufrieden war. Mit dieser Ausgangslage geht's in die 2. Partie gegen Griechenland. Und gegen die Griechen spricht die Bilanz eindeutig für Deutschland. Noch nie gab's eine Niederlage, 70% der Partien hat das DFB-Team gewinnen können. Anpfiff in Augsburg ist um 20.45 Uhr.
3: Wie konnte es zu dem schweren Reisebusunfall heute Morgen kommen auf der A96 bei Buchlohe im Ostallgäu? Das soll jetzt ein Gutachten klären, wie die Polizei bekannt gegeben hat. Gegen einen der beiden Busfahrer, einen 40-jährigen Italiener, wird demnach wegen fahrlässiger Tötung im Straßenverkehr ermittelt. 2 Passagiere kamen bei dem Unfall ums Leben. Bundesgesundheitsminister Lindemann hat seine geplante Pflegereform verteidigt. Gegen Kritik aus der SPD, es handele sich um ein reines Sparpaket. Die SPD pocht unter anderem auf eine Begrenzung des Eigenanteils bei den Kosten für das Pflegeheim. In der ARD hat der CDU-Politiker Lindemann dem Vorschlag eine Absage erteilt, weil die Einsparungen dadurch nur bei rund 300 Euro pro Monat liegen würden, bei einem Gesamteigenanteil von durchschnittlich 4.000 Euro pro Heimplatz und Monat. 3,8 Millionen Besucher hat die Wiesn bisher angezogen. Das sind 300.000 mehr als letztes Jahr zur Halbzeit des Münchner Oktoberfests. Nach der kritischen Überfüllung vor einem Jahr hat sich das nachgeschärfte Sicherheitskonzept laut Wiesn-Chef Scharpf bewährt. Mit den vielen neuen Kameras könne die Festleitung zu jeder Sekunde sagen, wo wie viel los ist. Wegen zu vieler Besucher waren gestern die Haupteingänge zeitweise gesperrt.
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1: Aktuell liegt uns ein Blitzer auf der Donaustraße in Dillingen vor. Gute Fahrt.
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4: Derzeit in Augsburg-Bergheim wolkenlos bei 22 Grad, in Sielenbach 21 Grad und in Babenhausen 23 Grad. Heute Abend ist der Himmel vielfach heiter, örtlich ziehen lockere Wolken durch und in Augsburg, Nordschwaben und dem Allgäu ist es bis Mitternacht freundlich bei kaum spürbarem Wind. In der Nacht ist es klar und frisch, regional sinken die Werte auf etwa 5 bis 10 Grad, morgen scheint häufig die Sonne bei 25 bis 27 Grad. Am Dienstag ist es überwiegend freundlich mit zeitweisen Wolken, zur Wochenmitte setzt sich das weitgehend konstante, freundliche Wetter fort.
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4: Aktuell liegt uns ein Blitzer auf der Donaustraße in Dillingen.

0: vor. Gute Fahrt.
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5: Die aktuellen Wetterwerte. Augsburg-Göggingen 17 Grad und klar, Schildberg 19 Grad, dazu Waltenhofen 17 Grad. Zwischen Donau und den Alpen ist der Sonntagabend freundlich mit lockeren Wolken. In den kommenden Stunden klart es weiter auf und der Wind ist schwach. In der Nacht ist es vor allem in alpennahen Lagen mit 5 bis 10 Grad frisch, örtlich bildet sich Nebel. Morgen scheint häufig die Sonne, am Nachmittag sind es verbreitet warme 26 bis 27 Grad.
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1: Ich bin Gregor Jose Moser. Jürgen Klopp gibt jetzt gleich sein Heimdebüt als neuer Fußball-Bundestrainer. In der Nations League trifft Deutschland auf Griechenland. Anstoß in Augsburg ist um 20.45 Uhr. Im Vergleich zum 1:1 gegen die Niederlande am Donnerstag gibt es ein paar Änderungen. Im Tor wird Alexander Nübel stehen. Außerdem bekommt der Dortmunder Innenverteidiger Nico Schlotterbeck eine Pause. Die Schweizer wollen sich nicht stärker abschotten. Eine Initiative für eine strengere Neutralität ist bei einer Volksabstimmung gescheitert. Die Abstimmung war brisant, denn es ging um die Zusammenarbeit der Schweiz mit Nachbarländern und auch um Russland-Sanktionen. Christiane Ulrich berichtet aus Genf.
2: Mit der von rechts forcierten Abstimmung sollte eine striktere Auslegung der Neutralität in die Verfassung geschrieben werden. Sanktionen gegen Länder, die Kriege starten, wären dann nicht mehr möglich gewesen. Dagegen aber Geschäfte mit Kriegsparteien. Gegner hatten darauf gepocht, dass die Schweiz einen moralischen Kompass behält und Täter nicht genauso wie Opfer behandelt.
1: Terrorverdacht in Großbritannien. Dort hat die Polizei 5 Männer festgenommen, und zwar in der Nähe des Luftwaffenstützpunkts RAF Fairford, der vom US-Militär genutzt wird. Das berichtet die Nachrichtenagentur PA. Die Männer werden demnach verdächtigt, einen Anschlag vorbereitet zu haben. Zuvor waren der Polizei 3 verdächtige Fahrzeuge aufgefallen. Eine Sprecherin sagte, man sei noch in einem frühen Stadium der Ermittlungen. Wenn sich der Flug verspätet oder sogar storniert wird, pochen einige Passagiere auf Entschädigung. Im ersten Halbjahr hat es deswegen rund 53.000 Klagen gegeben. Damit ist die Zahl der Entschädigungsklagen gegen Fluglinien erstmals seit 2021 wieder deutlich zurückgegangen. Trotzdem sorgen diese laut dem Deutschen Richterbund weiter für enorme Arbeitsbelastungen an den Zivilgerichten.
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4: Auf der B25 bei Harburg steht ein Blitzer. Fantasy wünscht euch eine gute Fahrt.
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2: Direkt am Kaiser-Josef-Platz, dem größten und ältesten Bauernmarkt der Stadt Graz, findet man die Genießerei am Markt. Küchenchef Alexander Posch.
3: Also wir gehen jeden Tag frisch einkaufen am Kaiser-Josef-Markt. Wir ziehen alles direkt bei den Bauern und bei den Produzenten vor Ort. Dadurch haben wir halt eine riesengroße Regionalität und eine extreme Frische.
2: Tagsüber Marktküche, an drei Abenden die Woche Fine-Dining-Menü. Dieses Konzept hat jetzt auch die Michelin-Tester überzeugt. Die Genießerei am Markt wurde erstmals mit einem Stern ausgezeichnet.
4: Alle Infos zur Genusshauptstadt gibt es auf regiongraz.at und bei uns auf ratgeberjournal.de.
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5: Die aktuellen Wetterwerte. Augsburg-Göggingen 17 Grad und klar, Schildberg 19 Grad, dazu Waltenhofen 17 Grad. Zwischen Donau und den Alpen ist der Sonntagabend freundlich mit lockeren Wolken. In den kommenden Stunden klart es weiter auf und der Wind ist schwach. In der Nacht ist

0: Es ist vor allem in alpennahen Lagen mit 5 bis 10 Grad frisch, örtlich bildet sich Nebel. Morgen scheint häufig die Sonne, am Nachmittag sind es verbreitet warme 26 bis 27 Grad.
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0: Auf der B25 bei Harburg steht ein Blitzer. Fantasy wünscht euch eine gute Fahrt.
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1: Ray Dalton, Go That High.
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1: Ich bin Gregor Jose Moser. Es ist ein neuer Rekord. Schon jetzt hat Deutschland im laufenden Jahr mehr Solarstrom produziert als im kompletten vergangenen Jahr. Bis heute sind 90,2 Terawattstunden Solarstrom erzeugt worden, wie eine Auswertung des Bundesverband Solarwirtschaft zeigt. Grund für den Rekord seien ungewöhnlich viele Sonnenstunden sowie der kontinuierliche Photovoltaikausbau. Linken-Co-Chef Pantisano hat sich gegen Antisemitismus-Vorwürfe gegen seine Partei gewehrt. Im ARD-Bericht aus Berlin sagte er, die Linke stehe klar an der Seite jüdischer Menschen und stehe für den Schutz jüdischen Lebens ein. Kritik an der israelischen Regierung dürfe aber nicht mit antisemitischen Tönen vermischt werden. Die Linke hatte vor einer Woche die Berlin-Wahl gewonnen und will nun mit Grünen und SPD über eine Regierung sprechen. Die Polizei in England hat möglicherweise einen Terroranschlag verhindert. 5 Männer wurden festgenommen. Zuvor war ein Hinweis eingegangen, dass die Verdächtigen mit mehreren Lieferwagen auf dem Weg zum Luftwaffenstützpunkt Fairford seien. Dieser wird von den USA genutzt, um Angriffe auf iranische Raketenstellungen zu fliegen. Bei der geplanten Pflegereform sind sich Union und SPD uneins. Die SPD droht mit Blockade der Reformpläne und will grundsätzliche Änderungen. Gesundheitsminister Lindemann erteilte dem in der ARD eine Absage. Aus Berlin, Ronny Thorau.
2: Die SPD fordert einen Beitrag der Privatversicherten zur Pflegereform und einen Pflegedeckel. Den hält Gesundheitsminister Lindemann für zu kurz gesprungen. Er spare wenige 100 Euro bei inzwischen 3.000 bis 4.000 Euro Eigenanteil. Immerhin, Lindemann gibt sich noch optimistisch. Auch über andere Reformen habe man sich ja schon mal kurz vor knapp geeinigt. Eigentlich soll die Pflegereform am Mittwoch ins Kabinett.
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3: Es ist nur ein Blitzer gemeldet auf der Hauenstädter Straße in Königsbrunn. Gute Fahrt.
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2: Ariana Grande.
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1: Derzeit in Augsburg, Bärenkeller leicht bewölkt bei 17 Grad, Schwabmünchen 15 Grad und Westerheim klar bei 16 Grad. Zum Abend zeigt sich der Himmel meist heiter, einzelne Wolken ziehen durch und der Wind ist schwach. Später ist es trocken, die Nacht vielfach klar, mit Tiefstwerten zwischen 5 und 10 Grad, im Ostallgäu am frischesten. Morgen setzt sich die Sonne bei 26 bis 27 Grad durch, am Dienstag ist es überwiegend sonnig und zur Wochenmitte hält das freundliche Wetter in Augsburg, Nordschwaben und dem Allgäu an.
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1: Es ist nur ein Blitzer gemeldet auf der Hauenstädter Straße in Königsbrunn. Gute Fahrt.
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0: Robin Schulz und Waterman.
3: Hi, I'm Robin Schulz.
0: Take it slow.

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1: Momentan in Augsburg, Hammerschmiede stark bewölkt bei 17 Grad, in Innichenhofen 17 Grad, dazu in Sonthofen wolkenlos bei 10 Grad. Über der Region liegt heute Abend ein heiterer Himmel bei kaum bewegter Luft. In Augsburg, Nordschwaben und im Allgäu klart es in der Nacht auf, dabei sinken die Werte auf 4 bis 10 Grad, in höheren Lagen ist es frischer. Morgen scheint verbreitet die Sonne bei Höchstwerten zwischen 25 und 27 Grad. Am Dienstag zeigt es sich sonnig und ähnlich warm. Zur Wochenmitte hält das freundliche, weitgehend konstante Wetter an.
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3: Ich bin Moritz Einzel. Die Schweizer wollen sich nicht stärker abschotten. Eine Initiative für eine strengere Neutralität ist bei einer Volksabstimmung gescheitert. Die Abstimmung war brisant, denn es ging um die Zusammenarbeit der Schweiz mit Nachbarländern und auch um Russland-Sanktionen. Christiane Ulrich berichtet aus Genf.
4: Mit der von rechts forcierten Abstimmung sollte eine striktere Auslegung der Neutralität in die Verfassung geschrieben werden. Sanktionen gegen Länder, die Kriege starten, wären dann nicht mehr möglich gewesen. Dagegen aber Geschäfte mit Kriegsparteien. Gegner hatten darauf gepocht, dass die Schweiz einen moralischen Kompass behält und Täter nicht genauso wie Opfer behandelt.
3: Wenn sich der Flug verspätet oder sogar storniert wird, pochen einige Passagiere auf Entschädigung. Im ersten Halbjahr hat es deswegen rund 53.000 Klagen gegeben. Damit ist die Zahl der Entschädigungsklagen gegen Fluglinien erstmals seit 2021 wieder deutlich zurückgegangen. Trotzdem sorgen diese laut dem Deutschen Richterbund weiter für enorme Arbeitsbelastungen an den Zivilgerichten. Bundesgesundheitsminister Linnemann hat seine geplante Pflegereform verteidigt. Gegen Kritik aus der SPD, es handle sich um ein reines Sparpaket. Die SPD pocht unter anderem auf eine Begrenzung des Eigenanteils bei den Kosten für das Pflegeheim. In der ARD hat der CDU-Politiker dem Vorschlag eine Absage erteilt. Die Einsparungen dadurch lägen nur bei rund 300 Euro, bei einem Gesamteigenanteil von durchschnittlich 4.000 Euro pro Heimplatz und Monat, so Linnemann. 3,8 Millionen Besucher hat die Wiesn bisher angezogen. Das sind 300.000 mehr als letztes Jahr zur Halbzeit des Münchner Oktoberfests. Von einer fröhlichen und friedlichen Stimmung spricht Wiesn-Chef Scharpf. Nach der kritischen Überfüllung vor einem Jahr habe sich das nachgeschärfte Sicherheitskonzept bewährt. Mit den vielen neuen Kameras könne die Festleitung zu jeder Sekunde sagen, wo wie viel los ist. Wegen zu vieler Besucher waren

0: gestern die Haupteingänge zeitweise gesperrt.
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2: Im Moment sind keine Behinderungen und keine Blitzer gemeldet.
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1: Momentan in Augsburg, Hammerschmiede stark bewölkt bei 17 Grad, in Innichenhofen 17 Grad, dazu in Sonthofen wolkenlos bei 10 Grad. Über der Region liegt heute Abend ein heiterer Himmel bei kaum bewegter Luft. In Augsburg, Nordschwaben und im Allgäu klart es in der Nacht auf, dabei sinken die Werte auf 4 bis 10 Grad, in höheren Lagen ist es frischer. Morgen scheint verbreitet die Sonne bei Höchstwerten zwischen 25 und 27 Grad. Am Dienstag zeigt es sich sonnig und ähnlich warm. Zur Wochenmitte hält das freundliche, weitgehend konstante Wetter an.
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1: Im Moment sind keine Behinderungen und keine Blitzer gemeldet.
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0: Gracie Abrams.
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1: Die aktuellen Wetterwerte. Augsburg, Oberhausen wolkenlos bei 13 Grad, Ried 13 Grad, dazu Erkheim 12 Grad. Am späten Abend ist es bei uns meist klar, im Ostallgäu liegt Nebel. In der Nacht ist es noch frischer, mit Tiefstwerten zwischen 5 und 10 Grad. Morgen scheint häufig die Sonne bei ungewöhnlich warmen 25 bis 27 Grad. Der schwache Wind frischt im Tagesverlauf etwas auf. Am Dienstag setzt sich das sonnige und warme Wetter fort. Zur Wochenmitte ist es ähnlich freundlich. Im Ostallgäu kann die Nacht erneut neblig beginnen.
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3: Ich bin Moritz Einzel. Die Heimpremiere von Jürgen Klopp als Bundestrainer ist schiefgegangen. Die deutsche Fußballnationalmannschaft hat ihr zweites Gruppenspiel in der Nations League in Augsburg gegen Griechenland mit 0:1 verloren. Siegtorschütze für die Griechen war Dimitrios Korbelis in der 74. Minute. Weiter geht's für das deutsche Team am kommenden Donnerstag in München. Dann ist der Gegner Serbien. Bundesgesundheitsminister Linnemann lehnt die neuen Vorschläge der SPD für eine Reform der Pflegeversicherung ab. In der ARD sagte der CDU-Politiker, der vom Koalitionspartner geforderte Pflegedeckel gehe ihm nicht weit genug. Er warne davor, jetzt so zu tun, als ob damit auch nur im Ansatz ein Problem gelöst sei, so Linnemann.
4: Die Pflegeversicherung ist strukturell unterfinanziert. Jedes Jahr fehlen 10% der Ausgaben, das sind rund 10 Milliarden, sage ich jetzt mal Pi mal Daumen. Und wenn wir das nicht strukturell ändern, dass man mit den Einnahmen auskommt, was an Ausgaben rausgeht, werden wir die Zukunft im Pflegesystem nicht gewinnen.
3: Linnemann sagte, man dürfe nicht nur Pflaster aufkleben, sondern müsse erste Hilfe leisten. Strukturelle Reformen in der Pflege sollen ab Ende Oktober in einer Kommission beraten werden. Wie konnte es zu dem schweren Reisebusunfall heute Morgen auf der A96 bei Buchlohe im Ostallgäu kommen? Das soll jetzt ein Gutachten klären, wie die Polizei bekannt gegeben hat. Gegen einen der beiden Busfahrer, einen 40-jährigen Italiener, wird demnach wegen fahrlässiger Tötung im Straßenverkehr ermittelt. Er saß am Steuer, als der Bus von der Fahrbahn abkam und umkippte. Zwei Passagiere kamen dabei ums Leben, viele weitere wurden verletzt. Die Schweizerinnen und Schweizer haben sich gegen eine strengere Auslegung der politischen Neutralität ausgesprochen. Gut 70% stimmten bei einer Volksabstimmung mit Nein, teilte das Bundesamt für Statistik mit. Wäre die Initiative des Vereins Pro Schweiz erfolgreich gewesen, hätte die Schweiz womöglich die Russland-Sanktionen aufgehoben.
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1: Verkehrsmeldungen liegen keine vor. Und hier der neueste Blitzer auf der B2 bei Bieberbach. Kommt gut ans Ziel.
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1: Die aktuellen Wetterwerte. Augsburg, Oberhausen wolkenlos bei 13 Grad, Ried 13 Grad, dazu Erkheim 12 Grad. Am späten Abend ist es bei uns meist klar, im Ostallgäu liegt Nebel. In der Nacht ist es noch frischer, mit Tiefstwerten zwischen 5 und 10 Grad. Morgen scheint häufig die Sonne bei ungewöhnlichen

0: kontinuierlich warmen 25 bis 27 Grad. Der schwache Wind frischt im Tagesverlauf etwas auf. Am Dienstag setzt sich das sonnige und warme Wetter fort. Zur Wochenmitte ist es ähnlich freundlich. Im Ostallgäu kann die Nacht erneut neblig beginnen.
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0: Verkehrsmeldungen liegen keine vor. Und hier der neueste Blitzer auf der B2 bei Bieberbach. Kommt gut ans Ziel.
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2: Ich bin Moritz Einzel. Die deutsche Fußballnationalmannschaft hat ihr zweites Gruppenspiel in der Nations League verloren. Bei der Heimpremiere von Jürgen Klopp als Bundestrainer unterlag das DFB-Team in Augsburg Griechenland mit 0:1. Klopps Fazit in der ARD: Die Abläufe haben gefehlt.
3: Wir können nicht uns die Bälle einfach holen, wo wir sie uns holen wollen und dann nach vorne tragen und dann hoffen, dass da irgendeiner aus dem Weg geht. Und das ist jetzt die Geschichte des Spiels so ein bisschen. Und ich habe nicht damit gerechnet, aber es hat mich jetzt auch nicht überrascht, dass sie am Ende so ein Drecksding da reinwurscheln.
2: Am kommenden Donnerstag geht's weiter für das deutsche Team. In München ist dann Serbien der Gegner. Im Koalitionsstreit um die Pflegereform hat Gesundheitsminister Linnemann die neuen Vorschläge der SPD zurückgewiesen. Ein Pflegedeckel würde ihm nicht weit genug gehen, sagte Linnemann in der ARD.
4: Deshalb plädiere ich für eine Kommission, dass wir jetzt sozusagen nicht nur Pflaster aufkleben, sondern eine erste Hilfe leisten, damit weiter die Leistungen ausgezahlt werden an die Pflegebedürftigen und die Beiträge stabil halten.
2: Ab Ende Oktober solle dann eine Kommission über strukturelle Reformen in der Pflege beraten, so Linnemann. Die Grünen-Vorsitzenden Franziska Brandner und Felix Banaschak wollen weiter an der Spitze der Partei bleiben. Beide haben mitgeteilt, dass sie auf dem Parteitag Anfang Dezember für eine zweite Amtszeit kandidieren. Brandner und Banaschak sind seit knapp 2 Jahren im Amt. Die Polizei in England hat möglicherweise einen Terroranschlag verhindert. 5 Männer wurden festgenommen. Zuvor war ein Hinweis eingegangen, dass die Verdächtigen mit mehreren Lieferwagen auf dem Weg zum Luftwaffenstützpunkt Fairford seien. Dieser wird von den USA genutzt, um Angriffe auf iranische Raketenstellungen zu fliegen.
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5: Aktuell sind uns keine Verkehrsbehinderungen und keine Blitzer bekannt. Weiterhin eine gute Fahrt.
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0: Am späten Abend ist es über Augsburg, Nordschwaben und dem Allgäu meist klar, trocken und örtlich neblig. Die Temperaturen sinken auf 5 bis 10 Grad. Im Ostallgäu ist es am frischesten. Morgen lösen sich Frühnebelfelder rasch auf. Danach scheint häufig die Sonne bei 24 bis 27 Grad. Am Dienstag ist das Wetter freundlich und überwiegend sonnig. Auch am Mittwoch setzt sich der warme, stabile Trend fort.
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0: Aktuell sind uns keine Verkehrsbehinderungen und keine Blitzer bekannt. Weiterhin eine gute Fahrt.
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0: Community. Die aktuellen Wetterwerte. Augsburg wolkenlos bei 12 Grad, Eurasburg 13 Grad und trüb, Ettringen 10 Grad. Zum Wochenstart hält sich im Ostallgäu noch Nebel, sonst ist es klar bis leicht bewölkt. In den kommenden Stunden bleibt es trocken, die Nacht kühlt auf 5 bis 10 Grad ab. Am Morgen setzt sich verbreitet die Sonne durch, am Nachmittag werden 24 bis 27 Grad erreicht. Morgen wird es freundlich mit viel Sonne, regional ziehen zeitweise ein paar Wolken durch. Zur Wochenmitte bleibt das Wetter ähnlich freundlich, im Norden frischt der Wind später etwas auf.
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2: Ich bin Moritz Einzel. Die Griechen haben Jürgen Klopp sein Heimdebüt als Bundestrainer verdorben. Die deutsche Fußballnationalmannschaft hat ihr zweites Nations League Gruppenspiel in Augsburg gegen Griechenland mit 0:1 verloren. Es war ein zähes Spiel, eine deutsche Mannschaft noch ohne ausreichende Automatismen rannte an gegen tiefstehende Griechen. DFB-Kapitän Joshua Kimmich in der ARD.
3: Ja, mit ein bisschen Glück hätten wir einen reingekriegt, aber insgesamt war es zu statisch von uns, nicht ganz so kreativ. Wir hatten zu wenig Bewegung, uns ist zu wenig eingefallen. Deswegen hätte ich jetzt gesagt, so ein 0-0 wäre verdient gewesen. Dass wir es verlieren, ist schon sehr unglücklich.
2: Weiter geht's für die deutsche Mannschaft am Donnerstag in München gegen Serbien. Papst Leo XIV. Ist bei seinem Frankreich-Besuch mit Opfern sexuellen Missbrauchs durch katholische Geistliche zusammengekommen. Das Treffen fand im Marienwallfahrtsort Lourdes statt. Leo versprach nach Angaben des Vatikans, sich dafür einzusetzen, dass sich das erlittene Unrecht für andere nicht wiederholt. Zuvor hatte der Papst bei einer Freiluftmesse von tiefen Wunden und schmerzhaften Fehltritten gesprochen, die in der Kirche begangen worden seien. Die Linke greift in Berlin nach der Regierungsverantwortung, sieht sich aber Vorwürfen ausgesetzt. Bundeschef Pantisano hat gesagt, dass mutmaßliche Nähe zur organisierten Kriminalität aufgearbeitet werde und
4: uns wird ja vorgeworfen, wir seien antisemitisch, was ich absolut zurückweise, weil wir als eine der wenigen uns trauen, öffentlich zu kritisieren, was in Israel passiert.
2: Man stehe für den Schutz jüdischen Lebens in Deutschland ein, in Berlin und überall anders, beteuerte Pantisano. 3,8 Millionen Besucher hat die Wiesn bisher angezogen. Das sind 300.000 mehr als letztes Jahr zur Halbzeit des Münchner Oktoberfests. Von einer fröhlichen und friedlichen Stimmung spricht Wiesn-Chef Scharpf. Nach der kritischen Überfüllung vor einem Jahr habe sich das nachgeschärfte Sicherheitskonzept bewährt.
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6: Bei uns immer die wichtigsten Verkehrsmeldungen zuerst. Auf der A7 Ulm Richtung Füssen-Reute staut es sich zwischen Nesselwang und Füssen auf 1 Kilometer. Zeitverlust bis zu 59 Minuten.
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1: Die aktuellen Wetterwerte. Augsburg wolkenlos bei 12 Grad, Eurasburg 13 Grad und trüb, Ettringen 10 Grad. Zum Wochenstart hält sich im Ostallgäu noch Nebel, sonst ist es klar bis leicht bewölkt. In den kommenden Stunden bleibt es trocken, die Nacht kühlt auf 5 bis 10 Grad ab. Am Morgen setzt sich verbreitet die Sonne durch, am Nachmittag werden 24 bis 27 Grad erreicht. Morgen wird es freundlich mit viel Sonne, regional ziehen zeitweise ein paar Wolken durch. Zur Wochenmitte bleibt das Wetter ähnlich freundlich, im Norden frischt der Wind später etwas auf.
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1: Bei uns immer die wichtigsten Verkehrsmeldungen zuerst. Auf der A7 Ulm Richtung Füssen-Reute staut es sich zwischen Nesselwang und Füssen auf 1 Kilometer. Zeitverlust bis zu 59 Minuten.
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